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1: Hallo liebe Zuhörende, mein Name ist Heide Ahrens-Kretschmer und ich bin für die folgende Sendung für den Inhalt zuständig. Heute möchte ich Ihnen im Rahmen der Sendung Frauen, die sich trauen, eine außergewöhnliche Schauspielerin und Sängerin vorstellen, Hanna Schigula. Sie gilt als eine der Musen des deutschen Regisseurs Rainer Werner Fassbinder. Neben der Arbeit im Theater spielte sie in über 100 Film- und Fernsehrollen und wurde vielfach preisgekrönt. Doch nun erstmal zu den Anfängen. Am 25.12.1943, also vor 82 Jahren, wurde Hanna mitten im Zweiten Weltkrieg in Königshütte, damals Oberschlesien, heute Katowice in Polen, geboren. Zum Kriegsende 1945 floh die zweijährige Hanna mit ihrer Mutter nach München. Der Vater Josef Schigula kehrte 1948 aus der Kriegsgefangenschaft zurück. Dazu sagt Hanna Schigula in ihrer Autobiografie Wach auf und träume:
2: Winter 1948. Ein Fremder klopft ans Fenster. Mein Vater. Zurück aus amerikanischer Gefangenschaft, über der Schulter den großen Sack mit Kaffee, Schokolade, Erdnussbutter und wer weiß noch alles. Wir sind jetzt zu dritt und bleiben es. Viel Spannung im Raum.
1: Diese Spannung und Fremdheit zwischen Vater und Tochter wird lange anhalten. Erst kurz vor seinem Tod kommen sie sich näher. 1949 wird die kleine Hanna eingeschult. Schnell bilden sich Freundschaften und nach Schulschluss geht es ab zum Spielen in die Ruinen von München. Das war zwar strengstens verboten, aber wer kontrollierte das schon? Die Erwachsenen hatten nach dem Krieg erstmal genug mit sich zu tun, mit dem Wiederaufbau und der eigenen wirtschaftlichen Lage. Hanna erlebt jedenfalls eine freie Kindheit. Sie wird zwar in der Schule als Polenmatze bezeichnet, aber in ihrem Buch Wach auf und träume sagt sie dazu, dass ihr das nichts ausmacht, sondern dass es ihr sogar gefällt. Sie sei eben anders. Dieses Anderssein wird sie ihr Leben lang begleiten. Sie erzählt, dass sie immer eine gewisse Distanz zu anderen Menschen fühle. Irgendwie nicht dazugehörig. Als sehe sie ihre Mitmenschen durch einen Schleier, jedoch mit einer großen Empathie. Nach dem Abitur am Luisengymnasium in München geht die 18-jährige Hanna Schigula für ein Jahr als Au-pair-Mädchen nach Paris. Ihr Sehnsuchtsort und spätere zweite Heimat. Sie schildert ihre Erfahrungen in dem Jahr auf der einen Seite als recht schwierig, auf der anderen Seite aber auch beeindruckend. Schwierig deshalb, da sie als Au-pair-Mädchen wie ein Dienstmädchen behandelt wird, beeindruckend aber die freien Abende am Montmartre mit den KünstlerInnen in den Cafés und den Bekanntschaften, die sie dort schließt. In einem Interview beim RBB sagt sie später, dass die Lieder von Edith Piaf der Auslöser waren, nach Paris zu gehen. Deshalb hören wir jetzt auch ein Lied von Edith Piaf. Musik.

Zurück in München studiert Hanna Schigulla ab 1964 Germanistik und Romantik an der Ludwig-Maximilians-Universität in München und nimmt dort gleichzeitig Schauspielunterricht am Friedel-Leonhardt-Studio. Nebenbei geht sie, wie viele Studenten, in einer Kneipe jobben, um über die Runden zu kommen. Und hier hört sie die ersten politischen Diskussionen, die sich mit Anti-Autorität, mit Freiheit an den Universitäten und kommende Demonstrationen beschäftigen. Es sind eindeutig die 60er Jahre. Die Zeit der Aufruhr, des Widerstands gegen die alten Autoritäten, die Forderungen nach Freiheit, Veränderungen und neuen Aufbruch. An der Schauspielschule lernt sie 1966 Rainer Werner Fassbinder kennen. Zuerst, so schreibt sie, können die beiden sich nicht recht leiden. So sagt Fassbinder, wer das Sternzeichen Steinbock hat, das seien die Schlimmsten, mit denen wolle er nichts zu tun haben. Hanna Schigulla ist Steinbock. Ansonsten redet er nur von Filmen, die er machen will, was sie angeberisch findet und nervt. Doch bald ändert sich das, denn nach ihrer ersten ausgearbeiteten Rolle an der Schauspielschule bekommt sie viel Anerkennung und sogar Fassbinder lässt ihr durch einen Freund sagen, das war ganz toll. Ausgerechnet er und ausgerechnet das, sie kann es erst nicht fassen. Doch nach diesem ersten Erfolg hat Schigulla das Gefühl, sie wird immer schlechter. Ihr Selbstwertgefühl ist im Keller. Sie bricht die Schauspielschule ab. Aber nach einem Jahr holt Fassbinder, der ebenfalls von der Schauspielschule abgegangen ist, sie an das Action-Theater, das er mittlerweile gegründet hat. In einem Interview im RBB erzählt sie, wie es dazu gekommen ist. In ihrem Briefkasten lag ein Zettel, auf dem stand, willst du die Antigone spielen? Daraufhin ist sie mit ihrem Fahrrad zu dem stillgelegten Kino, das als Theater dient, gefahren. Es stellt sich heraus, dass die ursprüngliche Antigone krank geworden ist und sie einspringen soll. Das war denn der Anfang einer intensiven, jahrelangen Zusammenarbeit mit Fassbinder.

0: Fassbinder geht neue Wege, lässt die Schauspieler improvisieren, lockt deren Gefühle heraus, provoziert, baut sie auf. Genau das Richtige für Hanna Schigula. Und sie sagt in ihrem Buch:
1: Ein paar Inszenierungen weiter heißt die Gruppe nicht mehr Action, sondern Antitheater. Jetzt macht Fassbinder das Theater so, wie er nachher Filme macht. Eben anders als gewohnt. Das Anti wurde im heißen Sommer 1968 sowieso ganz groß geschrieben.
0: Hanna Schigula und Fassbinder spielen in zahlreichen Inszenierungen zusammen. Anders als üblich. Sie proben nicht so viel wie auf den regulären Bühnen, sondern nur ein paar Mal. Und das schildert sie so:
1: Es ist ein Spiel mit Spannung. Im Ranziehen, Wegstoßen, Anlehnen, aufeinander zugehen und sich anschauen. Auch die Angst, die ich aber als Antrieb empfinde.
0: So wird denn auch das Theaterstück Die Bettleroper, eine Version Fassbinders der Drei-Groschen-Oper, ein großer Erfolg. Schigula wird von den Kritikern hoch gelobt. In der Rolle der Polly wirkt sie wie eine, ich zitiere, faszinierende Mischung aus Künstlichkeit und Naivität und schlafwandlerischer Sicherheit und Dilettantismus. So zwischen Kinderpuppe, Stummfilmdiva und Münchner Vorstadt. Jetzt hören Sie Hanna Schigula aus der Drei-Groschen-Oper.
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0: Erste kleine Filmrollen bei Jean-Marie Straub, Peter Fleischmann und Reinhard Hauff folgen. Im April 1969 wird Hanna von Fassbinder in dessen Filmwerk »Liebe ist kälter als der Tod« eingesetzt. Vor den Filmaufnahmen sagt er zu ihr, sie darf keine Angst vor dem Filmen haben, denn tut es nicht weh. Dazu sagt sie,
1: den Satz habe ich mir gemerkt, der wirkt. Wenig sagen, aber das Wenige wirkt. Das ist die Regie, wie ich sie von Rainer Werner Fassbinder kenne und mag.
0: Sie wird für ihre Rolle in Liebe ist kälter als der Tod 1970 mit dem Bundesfilmpreis ausgezeichnet.

0: Von da an spielt Hanna Schicula bis 1972 bis auf eine Ausnahme in allen Fassbinder-Filmen, außerdem in vielen seiner Bühnenstücke und prägt mit ihm den sogenannten Autorenfilm. Bald wird sie als Superstar der Subkultur gefeiert. Fassbinders Fernsehserie »Acht Stunden sind kein Tag« macht sie auch einem breiteren Publikum bekannt. Über die private Beziehung zwischen den beiden wurde und wird viel spekuliert. In ihrem Buch geht Hanna Schicula nur andeutungsweise darauf ein. Es gab wohl eine kurze Liebesbeziehung. Da aber Schicula nicht bereit war, in einer Kommune mit mehreren Partnern und Partnerinnen zu leben und zu teilen, kommt es 1974 zu einem Konflikt nach den Filmaufnahmen von Effi Briest, die zunächst die enge Zusammenarbeit beendet. Schicula braucht eine Pause von dem rastlosen Fassbinder, der auf der einen Seite sehr liebenswürdig, aber auf der anderen Seite auch sehr despotisch ist. Zu diesem Zeitpunkt stellt sie sich selbst in Frage, sie fühlt sich leblos, möchte Neues ausprobieren. Sie spielt in Filmen mit anderen Regisseuren, so zum Beispiel in »Falsche Bewegung« von Wim Wenders, in dem das Ensemble 1975 den Bundesfilmpreis erhält. Und in »Ansichten eines Clowns« spielt sie unter der Regie von Wojciech Jasny. Daneben geht sie auf Theatertourneen und übernimmt Rollen in klassischen Theaterstücken wie »Rose Bernd«. Aus dem für sie zunehmend empfundenen hektischen München zieht Hanna Schicula in den späten 70er Jahren nach Peterskirchen bei Trostberg in Bayern und lebt dort in der Künstlerkolonie im alten Pfarrhof. 1978 arbeitet Schicula erneut unter der Regie von Fassbinder im Nachkriegsmelodram »Die Ehe der Maria Braun«. Dafür erhält sie 1979 den Silbernen Bären als beste weibliche Hauptrolle. Auch im Ausland findet der Film große Beachtung, genauso wie der Film 1980 Lili Marleen. Im gleichen Jahr spielt sie die Eva in Fassbinders großer Dublin-Adaption Berlin Alexanderplatz. Die enge Zusammenarbeit Schicula-Fassbinder bleibt bis zu Werner Fassbinders Tod im Jahr 1982 bestehen. Später sagt sie dazu:
1: »Ohne Fassbinder wäre ich nicht das geworden, was ich heute bin. Er war mein Antrieb, mein Motor.«
0: Jetzt hören wir die Frau Schicula in Lili Marleen.

0: 1980 kommt Cicula zum zweiten Mal nach Paris. Sie gilt auch dort als Star durch die Filme Die Ehe der Maria Braun und Lili Marleen. Wieder fasziniert sie diese Stadt und so wird Paris zu ihrem Hauptwohnsitz. Dazu sagt sie in ihrem Buch Wach auf und träume:
1: Wie gerufen kommt mir die freistehende Wohnung auf dem Montmartre mit Blick auf den Moulin Rouge vor. Wie bestellt für mich und den Franzosen Jean-Claude Carrière.
0: Denn mit dem Regisseur Jean-Claude Carrière hat sie bis 1995 eine langjährige Beziehung. Sie bezeichnet ihn als eine der großen Liebe ihres Lebens. Sie selbst sieht sich als Brückenmensch zwischen den Welten, als Beispiel der deutsch-französischen Annäherung. Aus dem Schatten des Regisseurs Rainer Werner Fassbinder gelöst, gilt sie nun als Schauspielerin von Weltrang, bekommt deshalb internationale Angebote und tritt unter anderem in Filmen von Jean-Luc Godard, Carlos Saura und Margarete von Trotta auf. Als herausragend gilt ihre Darstellung in dem Film Eine Liebe in Deutschland unter der Regie von André Waschda. Der Regisseur Marco Ferreri dreht mit ihr den Film Die Geschichte der Piera. Es ist eine Romanverfilmung des Schriftstellers und Dichters Gabriel Garcia Marquez. Dafür wird Cicula 1983 mit dem Darstellerpreis in Cannes ausgezeichnet. Nach der Filmvorführung fragt Cicula Marquez, ob ihr seine Hauptfigur Alma gelungen ist, worauf er antwortet:
2: Auch wenn sie dir weniger gelungen wäre, ich hätte sie trotzdem mit offenen Armen angenommen, weil du diejenige bist, die ich dafür wollte.
0: 1985 ist Hannah Cicula erstmalig in einer amerikanischen Produktion zu sehen. Sie spielt die Zarin Katharina die Große im TV-Mehrteiler Peter the Great. Danach spielt sie in Für immer Lulu von Amos Kolek. Doch große Erfolge in Amerika bleiben aus. Und Cicula wehrt sich auch gegen die Klischees, die ihr in den amerikanischen Medien zugewiesen werden. Unter anderem wird sie als deutsche Antwort auf Marilyn Monroe oder als erotische Kopie von Marlene Dietrich klassifiziert. So will sie sich nicht verstanden wissen. Und deshalb spielt sie danach immer wieder in höchst unterschiedlichen Produktionen in Europa. Ab Anfang der 1990er Jahre reist Cicula zwei Jahrzehnte lang nach Bayern, um die Pflege ihrer kranken Eltern sicherzustellen. Sie organisiert deren Umzug in den Pfarrhof Peterskirchen. In dieser Zeit kommt die Familie sich nach jahrelangem Schweigen und Schuldzuweisungen näher. Hannah bezeichnet diese Zeit als eine der unerwartet schönsten Zeiten. Das erklärt auch ihre längere Drehpause, denn erst ab 2005 ist Hannah Cicula wieder in deutschen Filmen zu sehen. Sie arbeitet in den folgenden Jahren vor allem mit Filmregisseuren der jüngeren Generation. Zum Beispiel mit Till Fransen in Die blaue Grenze, eine leise, tragisch-komische Liebesgeschichte, in der Dominik Horwitz an ihrer Seite spielt. Es ist der Beginn eines erfolgreichen Leinwand-Comebacks. Es folgen Heinz Steinbichlers Winterreise mit Sepp Bierbichler, in der sie eine duldsame Frau eines manisch-depressiven verkörpert. Mit Fatih Akins auf der anderen Seite, in dem sie eine Mutter darstellt, die in Istanbul Abschied von ihrer toten Tochter nehmen will. Dafür wird sie beim Deutschen Filmpreis 2008 als beste Darstellerin in einer Nebenrolle nominiert. Und sie gewinnt als erste deutsche Schauspielerin in derselben Kategorie den US-amerikanischen National Society of Film Critics Awards. Hannah Cicula probiert sich immer wieder neu aus. So ist sie seit den 1990er Jahren auch als Chansonsängerin bekannt. Unter anderem tourt sie mit einem Brecht-Abend, in dem sie auch auf Spanisch singt und rezitiert. Ihre Konzertreisen führen sie durch Europa, in die ehemalige Sowjetunion und nach Südamerika. Dort, in Kuba, lernt sie die Schauspielerin Alicia Bustamante kennen. toller Name, Bustamante. In ihrer Autobiografie schildert Cicola, dass sie sich schon als junge Frau nicht nur dem männlichen, sondern auch dem weiblichen Geschlecht hingezogen fühlt. Und so verliebt sie sich in Alicia Bustamante, die sie als ihre zweite große Liebe ihres Lebens beschreibt. Durch ihre vielen Reisen und längeren Aufenthalte bei den pflegebedürftigen Eltern haben sich Hannah und ihr Lebensgefährte Jean-Claude Carrière auseinandergeliebt, wie sie sagt. Es kommt zur Trennung und so lebt sie seit 1996 bis 2010 mit Alicia zusammen.

Neue Projekte folgen. Im Jahr 2002 wirkt Hanna Schegulla im Projekt VB51 der Künstlerin Vanessa Beecroft mit. Eine Performance mit 25 Frauen unterschiedlichen Alters, in der die Frauen ein lebendes Gemälde bilden. Hanna Schegulla bricht in diesem Werk das sonst für die Künstlerin typisch strikte Schweigen und singt Passagen aus Franz Schuberts Winterreise. Das Ganze wird heute weltweit in Museen und auf dem Kunstmarkt als Videodokumentation präsentiert. Und sie spielt in Filmen wie zum Beispiel im rumänischen Film Faust von Alexandre Sokova, Emmanuel, Attil, Ave Anti und Sam Garbarski, Vijay und ich. Zum ersten Mal als Regisseurin präsentiert Schegulla 2010 auf der Berlinale ihre beiden Kurzfilme Alicia Bustamante und Moi et mon double. 2011 findet Hanna Schegulla ein zweites Zuhause. Zurück nach Deutschland zieht sie in Berlin-Charlottenburg in eine Wohngemeinschaft mit rund 30 Jahre jüngeren Mitbewohnern. Hier schreibt sie ihr Buch Wach auf und Träume, das 2013 veröffentlicht wird. Und sie stellt ihre Traumprotokolle, eine Rauminstallation, in Ausstellungen in Paris, New York und Berlin vor.

0: Zum 50. Jahrestag des Élysée-Vertrags 2013 wird Hanna Schigula, die sich als Brückenbauerin bezeichnet, in die Berliner Philharmonie eingeladen. Der damalige Bundespräsident Joachim Gauck eröffnet seine Ansprache damit.
1: Meine Ouvertüre sollen Worte einer deutschen Pariserin sein. Die Schauspielerin Hanna Schigula war 19 Jahre alt, als sie das erste Mal nach Frankreich fuhr. Es war das Jahr 1963, in dem Charles de Gaulle und Konrad Adenauer den Élysée-Vertrag unterzeichneten.
0: Und dann zitiert er aus ihrem Buch.
2: Es geht ein Zittern durch die Menschen diesseits und jenseits des Rheins. Die Deutschen jubeln befreit auf, als de Gaulle, der Chef des Widerstands gegen Nazi-Deutschland, in deutscher Sprache dem Volk der Deutschen das in Schutt und Asche und Schimpf und Schande verlorene Bild der großen Nation zurückgibt.
0: Später findet Schigula ihre eigenen Worte »große Nation« zu pathetisch. Sie sagt dazu:
2: Lieber soll die Nation weniger groß sein, sollen die Menschen einfach nur die Größe haben, einander auf Augenhöhe zu begegnen.
0: Schigula gehört seit 2003 zu den Gründungsmitgliedern der Deutschen Filmakademie. Sie bekommt viele Auszeichnungen, unter anderem 2014 beim Filmkunstfest in Mecklenburg-Vorpommern den Ehrenpreis Goldener Ochse. 2017 den Ehrenpreis des Deutschen Schauspielerpreises für ihr Lebenswerk. Und 2024 erhält sie anlässlich der jährlichen Filmpreisverleihung Lola ebenfalls den Ehrenpreis für ihr Lebenswerk. Dazwischen ist sie vor allem in internationalen Produktionen zu sehen, zum Beispiel im schwedischen Drama The Quiet Roar von 2014, in dem irischen Sozialdrama Anlass, in der Tatortfolge Wofür es sich Leben lohnt von 2016. Sie hat in der französischen Science-Fiction-Serie Art Vuitton mitgespielt, in spanischen Serien sowie im Sterbehilfedrama Alles ist gut gegangen, das im Juli 2021 auf dem Filmfestival in Cannes uraufgeführt wird.

0: Auch politisch tritt Hanna Schegulla immer wieder auf. So übergibt sie 2015 mit anderen Filmschaffenden den EU-Spitzen Unterschriften der Initiative For a Thousand Lives. Ein Appell gegen Populismus und Schweigen. Sie erinnert an ihr Dasein als Flüchtlingskind und ruft dazu auf, Flüchtlingen menschlich zu begegnen, ihnen eine Chance zu geben. Sie ist Trägerin des Bundesverdienstkreuzes erster Klasse und des Adenauer-de-Gaulle-Preis zusammen mit Patricia Kaas. So, liebe Zuhörende, heute habe ich Ihnen eine der vielseitigsten Frauen vorgestellt, die sich immer wieder etwas Neues traut und ausprobiert. Mit ihren über 80 Jahren immer noch neugierig und experimentell ist. Was für eine eigenständige Frau. Und eines wollte sie nie, heiraten, wie sie in einem Interview anlässlich ihres 80. Geburtstags bestätigt. Die Ehe ihrer Eltern hätte sie in dieser Beziehung geprägt. Beim Recherchieren über Hanna Schegulla war ich immer wieder beeindruckt und vieles war mir nicht bekannt. Ich habe durch ihre Autobiografie Wach auf und Träume eine Frau kennengelernt, die immer authentisch war und ist, die nie abgehoben wirkt, immer bei sich bleibt, im Leben wie in ihrem Schauspiel. Für mich war es eine Bereicherung, über sie zu berichten. Ich bin Heide Ahrens Kretschmer und für den Inhalt dieser Sendung verantwortlich.
1: SprecherInnen in dieser Sendung waren Heide Ahrens Kretschmer, Rita und Peter Tönelt. Wir wünschen Ihnen noch eine schöne Zeit und sagen Tschüss.

Hallo und willkommen zum Kulturbütchen mit mir, Thorsten Braun. Und ich habe auch die redaktionelle Verantwortung für diese Sendung im August, die ganz bunt zu euch kommt. Lasst euch überraschen und natürlich mit der Kulturbütchen Musik.

0: Der Unterschied zwischen den Musikern, die berühmt und reich werden, und denen, die durch kleine Clubs tingeln, ist oft nicht zu erkennen. Zufall spielt zu sehr für den Erfolg eine Rolle. Der A Cappella-Bereich wird von wenigen Bekannten dominiert. Das ist ungerecht. Hört den folgenden Beitrag.
1: Sie ist ein wenig aus der Mode gekommen, habe ich das Gefühl, aber dann und wann hört man sie doch noch. A Cappella-Musik von Bands wie Anders aus Freiburg zum Beispiel. Keiner.

0: Fünf junge Männer machen Musik ohne Instrumente. Wie kommt man auf so eine Idee?
1: Ja, also wir waren zum Großteil in einer Klasse und haben dann im Musikunterricht festgestellt, dass wir ganz gerne singen und bei verschiedenen Klassenfahrten dann auch zusammen gesungen. Und so hat sich das dann ergeben, dass wir im Pausenhof einfach gesungen haben und da hatten wir halt keine Instrumente. Also es war einfach aus der Not geboren.
0: Verrückt, was Johannes Berning da erzählt, als wenn das so einfach wäre. A cappella ist die hohe Schule des Musikmachens, bei der, anders als bei der Rock- und Popmusik, dem Publikum selbst kleine Fehler sofort auffallen. Die fünf Sänger haben alle eine musikalische Ausbildung und können natürlich auch ein Instrument spielen. Jeder übernimmt eine Rolle und ist im Notfall schwer zu ersetzen. Was passiert aber, wenn jemand ersetzt werden muss?
1: Also das wird dann schon vorher kommuniziert, was man können muss, um bei uns mitmachen zu können. Und Basssänger ist sozusagen das Schwierigste, weil das sozusagen wirklich bei uns tief gesetzt ist auch oft. Und die anderen vier, die die singen so drumherum, sage ich mal.
0: Die singen so drumherum. Wer die Band gesehen hat, weiß, dass das maßlos untertrieben ist. Drumherum singt da keiner. Alle singen auf sehr hohem Niveau. Und das meiste ist sogar aus eigener Feder.
1: Also ich schreibe einen Großteil der Melodien und Texte und Harmonien und dann setzt der Adrian meistens das Ganze als A Cappella-Satz und der Johannes, der bei uns auch viel so Live-Produktion und auch CD-Aufnahme, Albumproduktion macht im Studio, der guckt dann auch drüber.
0: Und das Ergebnis ist im Wesentlichen Musik, die fünf auch selbst gerne in einem Konzert hören würden. Das Publikum ist gemischt, obwohl die über 40-Jährigen überwiegen. Anders spielt bei etwa 70 Konzerten im Jahr und alle Musiker brauchen noch einen Nebenjob, um über die Runden zu kommen. Wer die Chance hat, ein Anders-Konzert in seiner Nähe zu entdecken, wird garantiert einen tollen Abend haben. Aber auch die CD ist schon klasse und eine neue kommt.

0: Danke, Stefan Riekener, für deinen Beitrag aus dem Bauhof Hemmingen.
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2: Es beginnt die bekannteste Band des Bristol Sounds oder Trip-Hops aus dem südwestenglischen Bristol. Aus dieser Partnerstadt Hannovers hört ihr die Band Massive Attack mit Unfinished Sympathy.

0: Das Landesmuseum Hannover oder auch Weltmuseum ist nun im digitalen Zeitalter angekommen. Das kostete Niedersachsen etwa 1 Million Euro. Dafür steht nun im dortigen Kuppelsaal ein kreisrunder Behälter. Darin geht das Kino ab, mit computergesteuertem Inhalt. Und sogar die Leibniz-Universität Hannover hat Gefallen daran gefunden, hört meinen Beitrag. Im Niedersächsischen Landesmuseum Hannover kann man seit kurzem buchstäblich in andere Welten eintauchen. Neue Weltenraum ist ein begehbarer 360-Grad-Projektionstunnel in der großen Kuppelhalle. Auf gut 6,5 Metern Durchmesser und fast 4 Metern Höhe verbinden sich hier Dinosaurier-Ritterburg und impressionistische Malerei zu einem immersiven Erlebnis. 3 Panoramen, vergangene Welten, fantastische Welten und Farbwelten holen Objekte aus den Sammlungen ins Digitale. Als hochaufgelöste Bilder, Filme, Animationen. Besucher, Besucherinnen können einzelne Elemente auswählen, Informationen abrufen und sich so ihre eigene Reise durch die Museumswelten zusammenstellen. Entwickelt wurde das Weltmuseum gemeinsam mit mehreren Hochschulpartnern, unter anderem dem Max-Planck-Institut zur Erforschung multireligiöser und multiethnischer Gesellschaften, der Universität Würzburg und der Leibniz-Universität Hannover. Im Mittelpunkt stehen dabei soziale Dimensionen des Lernens. Das Museum will mit dem Weltenraum genauer verstehen, was Menschen interessiert und diese Erkenntnisse in künftige Ausstellungen einfließen lassen. Dabei ist auch Professorin Claudia Schomaker von der Leibniz-Universität Hannover.
1: Uns interessiert ja die Perspektive von Kindern und Jugendlichen, wie die eben mit diesem Weltenraum umgehen. Und das ist für uns schon sehr spannend, weil digitale Bildung natürlich ein großes Thema jetzt auch in Schulen ist. Kinder erleben das natürlich auch in ihrem Alltag ganz selbstverständlich. Aber diese Verbindung jetzt zu erleben zwischen dem, was Kinder hier im Originalen, im Museum als Objekt wahrnehmen und das dann im Weltenraum digital nochmal zu vertiefen, zu vernetzen, die Inhalte dann ja auch mit nach Hause nehmen zu können, beziehungsweise in der Schule weiter zu verarbeiten. Das ist für uns aus der Perspektive der Sachunterrichtsdidaktik schon sehr spannend, weil damit einfach die verschiedenen Ansprüche an Bildung heute wunderbar miteinander verbunden werden.
0: Der Weltenraum ist aber nicht nur eine Spielwiese für Schulklassen, er ist auch Forschungsfeld für Museologie, Erwachsenenbildung und Sonderpädagogik. Wie verändert so ein immersives Setting die Art, wie Menschen Kunst und Kultur wahrnehmen? Professorin Steffi Robach von der Leibniz-Universität Hannover.
2: Wir haben aber vor allem die Perspektive, wie verbindet man kulturelle Bildung? Also hier sind wir ja an der Schnittstelle, wo Kultur und Kunst präsentiert werden. Wie wird das so aufbereitet auch für Erwachsene, dass die sich in so einem, ja, heißt ja immersives Lernsetting mit mehr Vorstellungskraft dem nähern können und dann vielleicht auch nach oben in die 4. Etage gehen? Was gibt es vielleicht an Themen und Inhalten, die für sich weiter bewegen, wo man sonst vielleicht auch eher eine Zurückhaltung hat gegenüber Kunst und Kultur? Und natürlich stellt sich für uns die Frage, welche Möglichkeiten mehr von Bildungsprozessen es gibt, wenn man so ein immersives Format hat, wo mehr an Vorstellung möglich ist.
0: Mit seiner prominenten Lage in der Kuppelhalle wird der Weltenraum zum Herzstück der Digitalisierungsstrategie des Landesmuseums Hannover und zu einem dritten Raum zwischen Forschung, Bildung und Freizeit. Ein Raum, an dem Familien, Schulklassen, Erwachsene gemeinsam lernen, wie sich analoge Objekte und digitale Welten produktiv miteinander verknüpfen lassen. Ihr habt es gemerkt, es war ein Beitrag von mir, Thorsten Braun, aus dem Landesmuseum Hannover. 360 Grad, das Stichwort. Also wenn ihr freitags Zeit habt, ab 14 Uhr, dann könnt ihr sogar umsonst dort hineingehen. Wir gehen auf jeden Fall jetzt nach Hemmingen. Das liegt ein bisschen südlicher von Hannover und da ist richtig was los. Nämlich da ist der Bauhof Hemmingen. Aber erst einmal die Doppelmusik.

0: In diesem Jahr gibt es ein Erlebnis, so in Hannover zum 5. Mal, die Nacht der Erlebnisse. Der Zoo-Geschäftsführer Andreas Michael Kastorf und das Feuerwerk der Turnkunst bzw. der Geschäftsführer dortig Dominik Riebling hat das Programm vorgestellt. Hört den Beitrag meines Kollegen Reinhard Kabisch.
1: In der besonderen Atmosphäre der Zoo-Themenwelten können sich Besucherinnen und Besucher an den 5 Abenden auf Luftakrobatik, Comedy, Jonglage, faszinierende Lichteffekte, prickelnde Gänsehauteffekte und herzhafte Lacher freuen. Der Erlebniszoo Hannover hat in Zusammenarbeit mit den Machern des Feuerwerks der Turnkunst erneut ein zauberhaftes Programm zusammengestellt. Andreas Michael Kastorf gibt ein paar Details über die Veranstaltung bekannt.
2: Bei herrlichem Wetter freue ich mich wieder, für die Nacht der Erlebnisse im August zu werben. Eine tolle Veranstaltung, jetzt das 5. Mal zusammen mit Feuerwerk der Turnkunst. Ganz, ganz tolle Künstler werden wieder hier im Zoo zu sehen sein an 5 Abenden. Bekannte Gesichter. Ich bin ganz, ganz stolz darauf, dass Franz der Clown wieder da ist. Oder auch Matthias Bode wieder herkommt. Aber auch ganz neue Künstler, die atemberaubende Performance hier vorstellen werden. In einer herrlichen Ambiente mit viel kulinarischen Erlebnissen. Also der Zoo mal wieder als ganz toller anderer Veranstaltungsort. Ich freue mich riesig, dass das wieder stattfindet. Die letzten Male alle Vorstellungen ausverkauft. Von daher diesmal eine mehr. Es sind 2 Wochenenden, also Freitag, Sonnabend immer und dann diesmal einmal der Donnerstag, also 21, 22 und 27, 28, 29 im August, wo die Vorstellungen dann von 18.30 Uhr bis ungefähr 23 Uhr hier stattfinden werden. Und ich hoffe natürlich, dass ich am Ende des Tages auch wieder sagen kann, wir begeistern Hannover, wir sind ausverkauft.
1: Die Nacht der Erlebnisse ist ein einzigartiges Sommerevent, das Artistik, Musik, Kulinarik und die Zoo-Atmosphäre miteinander verbindet. Rund 50 erstklassige Künstlerinnen und Künstler verwandeln den Zoo in lebendige Bühnen. Überall gibt es etwas zu entdecken. Mal spektakulär, mal leise, mal lustig, mal zauberhaft und immer berührend. Hat Dominik Riebling, Geschäftsführer des Feuerwerks der Turnkunst, ein persönliches Highlight in diesem Jahr?
3: Das ist immer grundsätzlich schwierig, weil wir natürlich schauen, dass es ein guter Mix ist, dass wir mit jedem Künstler sehr glücklich sind, dass er bei uns in der Veranstaltung ist. Aber wenn ich ein Highlight benennen müsste, dann ist es einfach, dass wir mit Matthias Brodo wie ein Gesicht, was in Hannover einfach sehr präsent ist, was uns sehr verbunden ist, mit dem wir ja jetzt über die letzten 3 Jahre wirklich sehr gut zusammengearbeitet haben, dieses Jahr wieder zusammenarbeiten können. Da freue ich mich sehr besonders drüber. Ansonsten gibt es viele Neuerungen, viele neue Acts, auf die sich das Publikum freuen kann. Und da ist es ganz, ganz schwer, jetzt schon ein Highlight zu bestimmen. Ich glaube, da muss ich das ein, zwei Mal sehen und auch die Publikumsreaktion ein bisschen abwarten, weil manche Acts halt an so einem besonderen Abend, wie es dann hier im Zoo ist, ganz anders funktionieren. Insofern, ich lasse mich überraschen und ich glaube, alle Besucherinnen können sich auch überraschen lassen.
1: Neben den bereits genannten Acts sind unter anderem mit dabei Robert Wicke, Herr Kasimir, Art Tremondo, Theater Picante, Skating Phoenix und natürlich das Showteam des Feuerwerks der Turnkunst. Der Vorverkauf hat bereits begonnen. Die begrenzten Tickets sind im Online-Shop des Erlebniszoos unter der Rubrik Events erhältlich. Freuen wir uns auf stimmungsvolle, überraschende und magische Momente.
0: Danke, Reinhard Kabisch, für deinen Beitrag rund um die Nacht der Erlebnisse.

0: von euch, die das Kulturbütchen regelmäßig hören, wissen, ja, wir haben immer ein Rezept für euch, für den kleinen Hunger. Diesmal ist es der Spargelsalat. Freut euch drauf auf das Rezept von Heinz Bitter.
1: Es ist Spargelzeit. Doch nicht immer will man das leckere Gemüse zusammen mit einer gehaltvollen Sauce Hollandaise genießen. Genießen Sie Spargel doch einmal als Salat. Gerade der grüne Spargel eignet sich perfekt dazu. Hier kommt die Zutatenliste für den Salat mit grünem Spargel. Wir benötigen für 4 Portionen 500 Gramm grünen Spargel, 2 Esslöffel Olivenöl, 250 Gramm Cherrytomaten, eine Packung Mozzarella, ein halbes Bund Frühlingszwiebeln, 30 Gramm Pinienkerne und Basilikumblätter. Für das Dressing brauchen Sie 1 Teelöffel Olivenöl, 1 Teelöffel Balsamico-Essig, 1 Teelöffel Zitronensaft, 1 Teelöffel Honig, 3 Esslöffel Wasser, Salz und Pfeffer. Waschen Sie den grünen Spargel, entfernen Sie die unteren holzigen Enden und schneiden Sie den Spargel in mundgerechte Stücke. Erhitzen Sie dann das Olivenöl in einer Pfanne und lassen Sie die Spargelstücke bei mittlerer Hitze langsam anbraten, bis der Spargel gar, aber noch bissfest ist. Die Pinienkerne in einer beschichteten Pfanne ohne Fett anrösten. Während der Spargel und die Pinienkerne in der Pfanne zubereitet werden, können Sie bereits die restlichen Zutaten zubereiten. Waschen und halbieren Sie die Cherrytomaten und schneiden dann den Mozzarella in kleine Stücke. Dann werden die Frühlingszwiebeln gewaschen und in Ringe geschnitten. Das Basilikum wird klein gezupft. Rühren Sie nun das Dressing zusammen. Zum Schluss geben Sie alles zusammen in eine Schüssel und vermengen die Zutaten. Der Spargel sollte etwas abgekühlt sein, darf aber noch lauwarm sein. Alles nochmal mit Salz und Pfeffer abschmecken. Fertig.
0: Danke Heinz Bitter für dein Rezept rund um den Spargelsalat. Weiter geht es mit der Kulturbütchenmusik.

0: Schlüssel.
1: Das war eine Stunde lang das Kulturbütchen mit mir, Thorsten Braun. Und diese Sendung geht nun zu Ende, aber das ist kein Grund zu schmollen, denn sie kommt ja wieder im September. Bis dahin wünsche ich euch noch einen tollen August, vielleicht schon die ersten Herbstblätter, ein wenig Sonne, ein wenig Regen, und ich sage Tschüss.

Heute habe ich Lust auf Pink. Redaktionell verantwortlich für den Inhalt der Sendung ist Alexandra Schalk. Die amerikanische Singer-Songwriterin Pink ist Ihnen sicher ein Begriff. Heute schauen wir uns gemeinsam ihre Geschichte an und hören ihre größten Hits. Als Alicia 7 war, ließen sich ihre Eltern scheiden. Und damit fingen die Probleme erst an. Mit 11 probierte sie zum ersten Mal Drogen und trank bald darauf regelmäßig Alkohol. Mit 16 brach sie die Schule ab und arbeitete zeitweise in einem Imbiss. Das sah kaum nach einem erfolgreichen Leben aus. Wäre da nicht die Musik gewesen. Alicia gründete eine R&B-Gruppe namens Choice, die bald bei L.A. Reid, einem der größten amerikanischen Musikproduzenten, einen Vertrag bekam. Diese Band hielt allerdings nicht lange, doch Alicia blieb bei Reid. 2000 unter dem Künstlernamen Pink kam ihr erstes Album Can't Take Me Home auf den Markt. Wer Pink heute kennt, wird von dem Stil dieser Platte wohl ein bisschen überrascht sein. Hören Sie selbst. There You Go und You Make Me Sick.

Anfang 2001 nahmen sie dann zusammen mit Christina Aguilera, Maya und Lil' Kim eine Coverversion von Lady Marmalade auf. Das wurde Pinks erster Nummer 1-Hit. Der darf in dieser Sendung natürlich nicht fehlen. Viel Spaß! Hey.

Das nächste Album sollte mehr sie selbst sein. Zusammen mit Linda Perry, der ehemaligen Frontfrau der Four Non Blondes, entstand Misunderstood. Get the Party Started, die Vorab-Single, stürmte umgehend alle Charts und wurde mit Auszeichnungen quasi überschüttet. Sie haben das bestimmt schon mal gehört. Darum spiele ich es jetzt gleich nochmal. Und danach Don't Let Me Get Me und Family Portrait.

2003 erschien das dritte Studioalbum, Try This, welches in den USA überraschend wenig Erfolg hatte. Ob die Amerikaner einfach keinen Geschmack haben, können sie jetzt selbst entscheiden bei Trouble und God is a DJ.

Im Frühjahr 2006 erschien I'm Not Dead, das vierte Studioalbum von Pink. Mit Stupid Girls erreichte sie große Aufmerksamkeit. In diesem Lied kritisierte Pink die Rollen vieler weiblicher Prominenter. Dear Mr. President erreichte nicht weniger mediales Interesse. Beide hören sie gleich. Und danach meinen persönlichen Favoriten dieses Albums.

Herrenhaus erschien 2008. Insgesamt 7 Single-Auskopplungen hatte diese Platte zu bieten. Viel zu viele für diese Sendung. Aber ich habe Ihnen die besten rausgesucht und rede dafür einfach ein bisschen weniger. So What, Funhouse, Sober. Auf geht's.

2010, gerade 10 Jahre nach ihrem Debütalbum, veröffentlichte Pink ihr erstes Best-of mit dem Titel Greatest Hits, So Far. Sie können das nicht hören, aber hinter dem So Far stehen 3 Ausrufezeichen. Neben ihren größten Hits waren auch 4 neue Songs enthalten. Davon hören wir jetzt einen. Fucking Perfect. Man.

Die Ausrufezeichen hinter dem So Far hatten wohl vor allem dafür zu sorgen, dass niemand auf die Idee käme, Pink würde sich aus dem Musikbusiness zurückziehen. Tat sie auch nicht. Schon 2 Jahre nach dem Best Of, 2012, erschien mit The Truth About Love das bisher letzte Album der Sängerin. Auch da hören wir rein. Davor verabschiede ich mich schon mal von Ihnen. Bis zum nächsten Mal. Und jetzt, just give me a reason.

ist nicht froh, mich zu sehen«, sagte Krumm, als sie nun das brechend volle Zelt betraten. »Oder ist er eine Verwandter?« fügte er mit einem kurzen Blick auf Harrys rote Locken hinzu. »Cousin«, murmelte Harry, aber Krumm hörte nicht richtig hin. Sein Erscheinen verursachte Aufruhr, besonders unter den Wieler-Cousinen. Er war immerhin ein berühmter Quidditch-Spieler. Während manche sich nach wie vor die Hälse verrenkten, um ihn besser sehen zu können, eilten Ron, Hermine, Fred und George den Gang zwischen den Stühlen entlang. »Höchste Zeit, dass wir uns setzen«, sagte Fred zu Harry, »sonst werden wir noch von der Braut umgerannt.« Harry, Ron und Hermine nahmen ihre Plätze in der zweiten Reihe hinter Fred und George ein. Hermine war ziemlich rosa im Gesicht und Rons Ohren waren immer noch scharlachrot. Ein wenig später murmelte er Harry zu, »Hast du gesehen? Er hat sich einen bescheuerten kleinen Bart wachsen lassen.« Harry antwortete mit einem unverbindlichen Grunzen. In dem warmen Zelt waren inzwischen alle in gespannter Erwartung. Gelegentlich unterbrach kurzes, aufgeregtes Gelächter das allgemeine Gemurmel. Mr. und Mrs. Weasley spazierten den Mittelgang entlang und winkten lächelnd ihren Verwandten zu. Mrs. Weasley trug einen brandneuen, amethystfarbenen Festumhang mit einem dazu passenden Hut. Einen Moment später erhoben sich Bill und Charlie vorne im Zelt, beide in Festgewändern mit großen weißen Rosen in ihren Knopflöchern. Fred stieß einen bewundernden Pfiff aus und die Wieler-Cousinen fingen an zu kichern. Dann schwoll Musik an und es war, als würde sie von den goldenen Ballons herrühren und die Menge verstummte. »Ah«, sagte Hermine, wirbelte auf ihrem Platz herum und blickte zum Eingang. Ein einziger lauter Seufzer entfuhr den versammelten Hexen und Zauberern, als Monsieur Delacour und Fleur den Mittelgang entlang kamen. Fleur glitt dahin. Monsieur Delacour hüpfte und strahlte. Fleur trug ein ganz schlichtes weißes Kleid, und es schien ein kräftiges, silbriges Leuchten von ihr auszugehen.

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Für Inhalt und Produktion der folgenden Sendung ist Petra Siegel. Musiker und Musikerinnen, Musikrichtungen und Instrumente. Die bunte Vielfalt der Musik. Ausgesucht und präsentiert im Musikporträt mit PS. Heute Streichinstrumente in der Popmusik. Seit dem 11. Jahrhundert kennt man Streichinstrumente in Europa. Vor rund 500 Jahren entstanden die modernen Vertreter: Geige, Bratsche, Cello und Kontrabass. Und natürlich verbinden wir mit dem Begriff Streichorchester sofort klassische Kompositionen und ihre Komponisten. Beginnend mit dem 18. Jahrhundert wurden Kompositionen für Streichersektionen immer beliebter. Und besonders in der Epoche der Spätromantik, aber auch im 20. und 21. Jahrhundert, werden dann immer größere Besetzungen gefordert. In der Popmusik beginnt der Einsatz von Streichinstrumenten in den 60er Jahren. Streicher werden jetzt für eine Vielzahl von Zwecken verwendet. Manchmal liefern sie das Hauptriff. Manchmal prägen sie musikalische Phrasen. Manchmal sind sie lediglich das Musikbett im Hintergrund. Paul McCartney ist es, der 1965 einen Meilenstein setzt. Er ist auf der Suche nach einer besonderen und ungewöhnlichen Version des Songs Yesterday. Er entscheidet sich für eine Streichquartettbegleitung. Und es bleibt nicht bei Yesterday. Paul McCartney setzt jetzt immer wieder Streicher ein, weil er seinen Songs mehr Tiefe, Klangfülle und eine besondere emotionale Note verleihen will. Streicher helfen ihm, Popmusik mit klassischer Musik zu verschmelzen. Ein Beispiel dafür ist der Track Eleanor Rigby.

Aber es sind nicht nur die Beatles, die Streichinstrumente für ihre Musik entdecken. Auch die Rolling Stones setzen die Streicher bewusst ein, um musikalische Phrasen zu unterstreichen. Winter ist ein Song aus 1973, erschienen auf ihrem Album Goat's Head Soup. Komponiert hat es Mick Jagger mit dem damaligen Leadgitarristen der Band Mick Taylor. Es ist übrigens der erste Track, der ohne Keith Richards für ein Album aufgenommen wurde. Die Streicherarrangements stammen von Nicky Harrison.

Gegen Mitte der 60er Jahre entstand der sogenannte Baroque Pop oder auf Deutsch Barock Pop. Entstanden ist dieses spezielle Genre in den USA und Großbritannien. Baroque Pop verbindet europäische Klassik mit den Elementen von Rock und Pop. Das führt zu einem großartigen orchestralen und oft dramatischen Klang. The Left Bank gilt als erste Band, die ihren Sound komplett darauf anlegte. Kopf der Band war Michael Brown, Sohn eines New Yorker Komponisten. Er gründete die Band 1965 mit gerade einmal 16 Jahren. Trotz seines Alters war er bereits ein versierter Songschreiber. Der Hit Walk Away, Renee war allerdings der erste und einzige große Erfolg von Left Bank. Übrigens kann man auch Arrangements der Beatles, Moody Blues oder der Beach Boys der Musikrichtung Baroque Pop zuordnen, um nur einige zu nennen.

Die 70er Jahre bleiben für mich das Jahrzehnt von Disco und TSOP. 1961 gründeten Kenneth Gamble und Leon Huff das Label Philadelphia International Records. Gamble und Huffs Philadelphia Soul Sound begann zunächst mit einfacheren Arrangements der späten 1960er und entwickelte sich dann aber zu einem Sound mit üppigen Saiteninstrumenten, pochenden Basslines und wahrhaft drängenden Hi-Hat-Rhythmen. Gamble und Huff wurden die führenden Produzenten für Soul. Fast alle der Philadelphia International Aufnahmen wurden von fest angestellten Studiomusikern eingespielt. Sie nannten sich Mother, Father, Sister, Brother, kurz MFSB. Einige erfolgreiche Instrumentalalben und Singles wurden von ihnen in Eigenregie produziert. Dazu gehört der Nummer 1-Hit von 1974, TSOP, The Sound of Philadelphia. Und der wurde später zur Titelmelodie der amerikanischen Fernsehsendung Soul Train. Die drei Ladies von The Three Degrees wurden als Background-Sängerin für viele Aufnahmen engagiert. 1974 erschien ihre Single When Will I See You Again? Sie wurde mit Platin ausgezeichnet und ist ein großartiges Beispiel für den ikonischen Streichersound von MFSB.

Aus der Zusammenarbeit von Lou Rawls und dem Plattenlabel Philadelphia International Records wird eines der erfolgreichsten Comebacks der Soul-Geschichte. Nach einer kommerziellen Flaute Mitte der 1970er Jahre unterschrieb Lou Rawls 1976 einen Plattenvertrag bei Gamble & Huff. Bereits das erste gemeinsame Album, All Things in Time, war Lou Rawls erfolgreichstes Album. Die Single-Auskopplung You'll Never Find Another Love Like Mine wurde zu seinem absoluten Markenzeichen. Die Instrumentalbegleitung übernahm wieder das Hausorchester MFSB. Bei Gamble & Huff Produktionen wurden Streicher- und Orchesterarrangements meist von Hausarrangeuren wie Bobby Martin, Jack Faith oder Richie Rome geleitet. Der Song You'll Never Find Another Love Like Mine gilt heute als zeitloser Klassiker des Disco-Soul.

The Look of Love ist ein Lied der britischen New Wave Band ABC aus 1982. Produktion Trevor Horn. Der Song erschien auf dem Album The Lexicon of Love und wurde als dritte Single ausgekoppelt. Im Gegensatz zu den meisten Liedern auf dem Album wurde diese Komposition mit echten Streichinstrumenten eingespielt. Die Streich- und Orchesterarrangements stammen von Anne Dudley. Darüber hinaus leitete sie das klassische Streicher- und Bläserensemble und prägte somit auch den orchestralen Popsound des Albums. Alle Orchester- und Streicherparts wurden im Studio von Session-Musikern eingespielt.

Und wenn wir schon bei Streichinstrumenten in der Popmusik sind, darf natürlich Viva la Vida von Coldplay nicht fehlen. Geschrieben wurde der Track von allen Mitgliedern der Band für das vierte Studioalbum. Es hat den Titel Viva la Vida or Death and All His Friends. Die Namensgebung hat etwas mit einer bestimmten Phrase zu tun. Die befindet sich am unteren Rand des Gemäldes Viva la Vida San Dias auf einer Wassermelonenscheibe. Es ist das letzte Bild der mexikanischen Künstlerin Frida Kahlo. Sie hat es 8 Tage vor ihrem Tod angefertigt. Als Produzenten holte sich Coldplay unter anderem den Briten Brian Eno. Wir kennen ihn von Roxy Music. Die Streichinstrumente auf dem Track Viva la Vida wurden von dem italienischen Musiker Davide Rossi eingespielt. Rossi ist unter anderem auch bekannt als Geiger der Band Goldfrapp.

Der Track All Around the World wurde von der Sängerin Lisa Stansfield geschrieben, unter Beteiligung von Ian Devaney und Andy Morris. Mit diesem Welthit avancierte Lisa Stansfield zu einer international erfolgreichen Interpretin soul-lastiger Popsongs. Die British Queen of White Soul verkaufte weltweit 20 Millionen Alben. In dem Originalhit All Around the World aus dem Jahr 1989 wurden die Streicher im Studio von den Produzenten nachträglich hinzugefügt. Bei berühmten Live-Auftritten, so 1994 in der Royal Albert Hall, wurde der Song zudem von großen Orchestern, wie in diesem Fall vom Royal Philharmonic Orchestra, begleitet.

Young and Beautiful ist ein Teil des Soundtracks zu Der große Gatsby, geschrieben von Lana Del Rey und Rick Nowels. Letzterer produzierte auch das Stück. Patrick Warren, ein preisgekrönter amerikanischer Komponist, Arrangeur, Produzent und Session-Pianist oder Keyboarder, spielte die eigentlichen Streichinstrumente. Dazu das Klavier, das Dulcitone und die Röhrenglocken. Das Dulcitone ist übrigens ein schottisches Tasteninstrument. Der Klang wird durch eine Reihe von Stimmgabeln unterschiedlicher Größe erzeugt. Der Ton erinnert an frühe E-Pianos, ist jedoch akustisch leiser und hat einen leicht holzigen oder metallischen Nachklang. Die bekannte Orchestralversion des Songs lebt geradezu von einem satten Streicherarrangement.

Das Lied I Don't Believe You wurde von der US-amerikanischen Pop-Rock-Sängerin und Songwriterin Pink gemeinsam mit dem schwedischen Songwriter Max Martin geschrieben. Es handelt sich um eine Single-Auskopplung aus dem Album Funhouse. Die Gitarre und das Klavier werden auf diesem Track von Anfang bis Ende für die Hintergrundmusik verwendet. Auf dem gesamten Album spielt kein klassisches großes Orchester, sondern die Studiostreichergruppe Stockholm Session Strings.

Die Band Florence and the Machine hat den Track Breaking Down produziert. Darüber hat Frontfrau Florence Welch in Interviews Folgendes gesagt. Der Song ist von den dunklen Vorahnungen und Ängsten aus der Kindheit inspiriert. Sie lassen den Menschen nicht mehr los und im Erwachsenenalter wirken sie wie ein vertrauter, aber unheimlicher Begleiter oder eine schleichende Depression. Das Lied nutzt bewusst einen fröhlichen, schnellen Klavierrhythmus und der steht im Gegensatz zu den traurigen, fast geflüsterten Texten über das Gefühl des Zusammenbrechens. Die wichtigsten beteiligten Instrumente und Mitwirkenden sind natürlich Gesang, Florence Welch, Tasteninstrumente, Keyboards, Piano, Orgel, Rusty Bradshaw, Schlagzeug, Drums, Percussion, Christopher Lord Hayden, Bass, Mark Saunders. Eine zusätzliche Streicher- und Orchestrierung gibt es noch von Sally Herbert, die Streicherarrangeurin ist, und Max Bailey an der Viola und Ian Birch am Cello.

Der Track Rose von der englischen Band Portishead ist ein ausgesprochen melancholischer Song. Es geht um das Gefühl von Einsamkeit, innerer Zerrissenheit und Verlorenheit, während man seinen Lebensweg geht. Das Kerninstrument des Songs ist ein Fender Rhodes E-Piano. Er spielt die dunklen, atmosphärischen Akkorde. Dafür wurde es extra mit einem analogen Tremolo-Effekt, also einem pulsierenden Schwebungseffekt versehen. Das vollständige Streicherarrangement wird von einem speziell für diesen Track zusammengestellten Orchester eingespielt. Die Sängerin ist Beth Gibbons. Sie hatte die Gruppe 1991 gemeinsam mit Jeff Barrow gegründet.

Ja, auch diese Sendung enthält wieder nur einen Bruchteil dessen, was ich hätte spielen können. Aber vielleicht entdecken Sie ja auch plötzlich die Streiche in vielen der Songs, die zurzeit gespielt werden. Mir ist es jedenfalls so gegangen. Ich bin Petra Siegel, war für die Produktion dieser Sendung verantwortlich und sage Tschüss, bis zum nächsten Mal.

0: Guten Tag, meine Damen und Herren. Hier ist Radio Tonkohle mit der Reisezeit. Sie hören uns auf 105,3 MHz und ich hoffe, wir erreichen Sie nicht nur im Raum Hildesheim, sondern auch darüber hinaus. Für die heutige Sendung sind presserechtlich Jürgen Wille und Roland Eckert verantwortlich. Wir wünschen Ihnen für die heutige Sendung recht viel Freude.
1: Herzlich willkommen zur ersten Folge von Südseewelten.

0: diesmal geht es um einen ganz großen Brocken der polynesischen Inselwelt und das in jeder Hinsicht. Wir beschäftigen uns mit Hawaii. Bei der Vorbereitung der Sendung haben wir uns gefragt, was fällt uns eigentlich ganz spontan zu dem Thema ein?
1: Nun, da wären natürlich der Hula-Tanz zu nennen, der Ironman, Blumenkränze als Willkommensgruß, sogenannte Lais, Präsident Obamas Geburtsort, Pearl Harbor, Vulkane, Elvis Presley und Blue Hawaii. Und für mich ganz persönlich und meinem Hobby fällt mir natürlich Captain Cook ein, der diese Insel entdeckt hat. Nun, wir wollen diesen Gedanken und Einfällen heute ein wenig nachgehen. Zurück zum großen Brocken. Hawaii bildet ein Archipel mit 8 bewohnten Inseln. Die größte von ihnen misst mehr als 10.000 Quadratkilometer. Insgesamt sind es gut 16.000 Quadratkilometer. Das ist mehr als das Zehnfache von Tahiti. Die Osterinsel zählt ganze 170 Quadratkilometer. Niedersachsen im Vergleich dazu etwa 47.000. Neben der herrlichen und abwechslungsreichen Landschaft bietet Hawaii gerade für Europäer ein sehr attraktives Klima. Am äußeren Rand der Tropen gelegen ist das Wetter durch den Nordostpassat mild und ausgeglichen. Die jahreszeitlichen Unterschiede bleiben gering. An den Luftseiten, also dem Wind zugewandt, regnen sich die Wolken ab, die lange Zeit auf dem Meer Gelegenheit hatten, sich mit Feuchtigkeit aufzuladen. Die Leeseite ist dann vergleichsweise trocken.

kommen wir nun zu einem neuen Thema, das bezieht den Tourismus mit ein. Der Tourismus ist wohl der wichtigste Teil der Wirtschaft von Hawaii. Allein im Jahr 2003 gab es schon über 6,4 Millionen Besucher auf den Hawaii-Inseln. Und eben diese Besucher und Touristen haben in dieser Zeit mehr als 10 Milliarden Dollar ausgegeben. Kein Wunder. Das milde Klima ermöglicht Reisen über das ganze Jahr hinweg. Richtig kalt wird es nie und so schwanken die Temperaturen von Januar bis Dezember zwischen 17 und 31 Grad Celsius. In den Sommermonaten wimmelt es nur so von Touristen, überwiegend natürlich Amerikaner vom Festland. Ja, und vom Festland sind es doch nur 4000 Kilometer von Los Angeles nach Honolulu, also ca. 5,5 Flugstunden. Und wer es sich leisten kann, überwintert auf Hawaii. Hat man es nicht gerade erst mit ansehen müssen, wie die Menschen an der Ostküste der USA frieren mussten? Sehr gern kommen auch die Japaner mit ihren wirtschaftlichen und historischen Banden nach Hawaii. Die relativ geografische Nähe macht es möglich. Im Übrigen gibt es auch eine eigene Fluggesellschaft, die Hawaiian Airlines. Mit ihren 43 Flugzeugen gibt es Anbindungen nach Asien, Australien, Ozeanien. Man ist stolz darauf, die älteste Fluggesellschaft der USA zu sein, die in ihrer Geschichte bisher keine Unfälle mit Todesopfern oder Flugzeugverlusten zu verzeichnen hat. Wenn man auf Hawaii angekommen ist, landet man auf dem internationalen Airport von Honolulu, der auf der Insel Oahu liegt. Die Möglichkeiten, seinen Urlaub zu verbringen, sind vielfältig, die Übernachtungsmöglichkeiten auch. Um alles entdecken zu können, was Hawaii zu bieten hat, lohnt es sich, ein Auto zu mieten. Viele Besucher schließen sich Bustouren an, um die Inseln bequem zu erkunden. Shuttle-Dienste, Taxis und öffentliche Verkehrsmittel sind auf den meisten Inseln verfügbar. Wer etwas auf sich hält, muss unbedingt nach Waikiki, einem Stadtteil von Honolulu im Süden von Oahu, und genau dort findet er den Waikiki-Strand, einen der berühmtesten Strände der Welt. Geradezu legendär ist der Strandabschnitt Waikiki Beach, auf dem sich eine Statue des hawaiischen Sportstars Duke Kahanamoku befindet, der als 78er Jahr leider viel zu früh gestorben ist, wurde er doch zu Lebzeiten auch The Big Kahunu genannt, gilt er doch als Begründer des modernen Wellenreitens. In seiner Jugend entwickelte er ein Vorläufermodell der heutigen Surfbretter und orientierte sich an den bekannten hawaiischen Ole-Brettern, auch Papa Nui genannt. Wenn man so will, ist das der Ursprung und das Markenzeichen von Surfing in USA. Weltbekannte Musikgruppen wie die Beach Boys, das Duo John und Dean, The Ripchords und andere haben die Surfmusik bekannt gemacht. Hören wir doch einfach mal rein in den Surf and Hot Rod, wie es eigentlich korrekt heißen sollte.

0: Wie kam es eigentlich zur Entwicklung der heutigen Insel, sprich zu ihrer Bevölkerung, Kultur und ihrem Status? Wie für die meisten Südseeinseln gilt auch hier, die Europäer waren nicht die ersten Entdecker. Polynesier von den Marquesas haben die Insel als erste besiedelt, wobei sie eine Anreise von 5500 Kilometern hatten. Das fand etwa im 8. Jahrhundert statt, nach anderen Schätzungen sogar noch früher. Im 11. Jahrhundert folgte dann eine zweite Siedlerwelle von Tahiti aus. Wie wir aus den Forschungsreisen von Cook, von dem gleich die Rede sein wird, wissen, war diese damalige Gesellschaft kulturell alles andere als primitiv. In Hinsicht auf ihre Technologie waren es allerdings Steinzeitmenschen. Dies könnte bei Licht betrachtet ja auch auf unsere Steinzeitvorfahren ein interessantes Licht werfen. Neuere Forschungen beweisen ja auch, dass unsere Vorfahren wohl entwickelter waren, als wir bislang vermuteten. Der erste Europäer, der die Insel besuchte, war möglicherweise Juan Gaetano 1527, aber niemand wusste davon, sodass James Cook 1778 mit einigem Recht als Entdecker Hawaiis gelten kann. Bei seiner Ankunft lebten geschätzt 300.000 Menschen auf den Inseln. Cook war vorher ins Nordmeer gesegelt, um nach einer Nordostpassage, also einem Seeweg, der an Russland nördlich vorbeiführt, um den zu finden. Das war damals ein sehr attraktiv erscheinendes Ziel. Dazu gab es allerdings keine Chance, was er natürlich nicht wissen konnte. Cook segelte von dort südwärts, das war dann 1779, um in der Wärme zu überwintern. Am 18. Januar stieß er auf die Inselgruppe. Dort werden die Bewohner sehr freundlich ihn in Empfang nehmen. Es war gerade das Fest zu Ehren des Gottes Lomo, das gefeiert wurde, eine Art von Erntedank. In den Mythen der Bevölkerung kommt der Gott in einem großen Boot und ist hellhörig. Die Art des Empfangs lässt darauf schließen, dass Cook und seine Männer für Manifestationen dieses Gottes gehalten werden. Cook bleibt einige Wochen und segelt dann weiter. Der Abschied wird den Einheimischen nicht ganz schwer gefallen sein, denn der Unterhalt so vieler Männer wurde wohl allmählich zur Belastung. Wenige Tage nach der Abfahrt gerät die Adventure in einen Sturm, wobei einer der Masten schwer beschädigt wird. Cook benötigt den Stamm eines großen Baumes zur Reparatur und sieht sich daher genötigt umzukehren, um auf Hawaii ein passendes Teil zu beschaffen. Der Empfang ist nun wesentlich verhaltener. Auch ist wohl die Assoziation mit dem Gott Lomu hinfällig geworden. Erneut erfordert die Verpflegung der Mannschaft Opfer, die nicht einfach nur durch Handel kompensiert werden können. Diebstähle, für Cook ein altes Problem in der Südsee, nehmen zu. Cook selbst ist nach so vielen Reisejahren wohl auch erschöpft und ausgelaugt und ausgebrannt, wie sich an Zeugenaussagen und Dokumenten ablesen lässt. Auf einen besonders dreisten Diebstahl hin lässt er einen Häuptling gefangen setzen, um ihn gegen die Diebesbeute auszutauschen. Das hat er in der Vergangenheit bereits häufiger mit Erfolg praktiziert. Durch Ungeschicklichkeiten auf beiden Seiten aber eskaliert der Konflikt und Cook und mehrere seiner Männer werden am Strand der Bucht von Kealakekua getötet. Es gelingt wenigstens, Teile des Leichnams wiederzuerhalten. Das Schicksal des Rests lässt sich vor dem Hintergrund kannibalischer Praktiken, die in der Südsee weit verbreitet waren, leicht erahnen. Die Bilanz der Cookschen Entdeckung ist aus Sicht der Einheimischen sicher problematisch. Durch die Einschleppung von Geschlechtskrankheiten sank die Bevölkerung in den folgenden Jahren auf ein Fünftel, wie übrigens bei vielen der damals entdeckten Inseln. Die Gesellschaft und Kultur Hawaiis hat einen grundlegenden Wandel durchlaufen, wie immer man das bewerten mag. An der Stelle, an der Cook getötet wurde, steht heute ein kleines Denkmal. Es ist im schlechten Zustand, was denn wohl auch insgesamt nicht so ganz verwundern kann.
1: Wie sieht es mit der Bevölkerung und Kultur Hawaiis heute aus? Die Gesamtbevölkerung Hawaiis beträgt gegenwärtig etwa 1,2 Millionen. Die meisten von ihnen leben auf Oahu, der mit 1550 Quadratkilometer drittgrößten Insel. Hier liegt auch die weitaus größte Stadt, nämlich die Hauptstadt Honolulu, mit 390.000 Einwohnern. Ganz in der Nähe findet sich auch der 4 Kilometer lange berühmte Strand von Waikiki. Honolulu trägt deutlich den Charakter einer amerikanischen Großstadt mit sechsspurigen Autobahnen und dem hektischen Leben, wie es für eine solche Metropole typisch ist. Mehr als noch als in den anderen Regionen des Archipels herrscht hier ein buntes Völkergemisch, wobei die größten Anteile Menschen aus dem asiatischen Raum haben. ca. 41%. Die ursprünglichen Hawaiianer zählen nur noch knapp 7%. Sie vor allem treten für eine neue Selbstständigkeit der Inselgruppe ein. Doch das hat bei diesen Verhältnissen kaum ernsthafte Aussichten. Geografisch gehört Hawaii noch zum asiatischen Kontinent. Kulturell aus der Geschichte heraus zum polynesischen Raum, der hier seinen westlichsten Punkt hat. Wie in solchen Situationen üblich, bildet sich eine Mischkultur, die sicher auch für den Tourismus einen beträchtlichen Charme entwickelt. Allerdings gilt auch, dass wohl kein Gebiet des gesamten polynesischen Raumes sich so weit von seiner ursprünglichen Kultur entfernt hat. Rassismus ist dem Wesen der Polynesier fremd. Das macht gerade auch für Fremde den Reiz bei der Begegnung mit ihnen aus und drückt sich in ihrer Freundlichkeit aus. Es bedeutet aber auch, dass der Überfremdung wenig Widerstand entgegengesetzt wird.

Ist Hawaii ein US-Bundesstaat, der 50. und jüngste des Landes und zwar seit 1959. Wie kam es dazu? Zunächst schien die Entwicklung eine ganz andere Richtung zu nehmen. Die politisch immer zersplitterte Inselwelt Hawaiis wird ab 1810 gewaltsam unter einem König vereinigt. Russland, Großbritannien und schließlich auch Frankreich versuchen nacheinander in dieser Periode Hawaii oder auch Teile davon unter ihre Herrschaft zu bekommen. Die Selbstständigkeit des Königreichs zählt also nicht viel. Die Beziehungen zu den USA entwickeln sich zunächst gut. Schon früh wurde die Unabhängigkeit des Landes anerkannt. Als schließlich 1894 das Königtum abgeschafft wurde, leisteten die USA Hilfe bei der Errichtung einer Republik. Deren Leben aber währte nur kurz. Wegen der großen strategischen Bedeutung wurde das Land 1898 durch Beschluss von Senat und Repräsentantenhaus annektiert. Die Wünsche der Bevölkerung spielten dabei keine Rolle, auch wohl nicht die Prinzipien der amerikanischen Verfassung. 1993 entschuldigten sich die USA während der Präsidentschaft von Bill Clinton ganz offiziell dafür, erklärten den Rechtsakt für ungültig. An der Tatsache der verlorenen Unabhängigkeit änderte sich aber nichts. 1959 war Hawaii nach einem Volksentscheid den USA beigetreten. Die inzwischen entstandene Mehrheit der Zugewanderten sorgte für klare Verhältnisse. Ohne neues Unrecht war eine Umkehr der Verhältnisse kaum möglich. Sie lag und liegt auch sicherlich nicht im recht vitalen Interesse der US-Politik. Ja, eins der wichtigen Stichworte, die wir ganz am Ende aufgezählt haben zu Hawaii, war Pearl Harbor. Pearl Harbor verbindet sich ein Ereignis von weltpolitischer Bedeutung, der Eintritt Amerikas in den Zweiten Weltkrieg. Also hat dieses Ereignis indirekt ja auch uns betroffen. Der Hafen von Pearl Harbor war noch nach dem Ersten Weltkrieg zunehmend zu einem Tiefwasserhafen ausgebaut worden, der auch von Großkampfschiffen benutzt werden konnte. Pearl Harbor bildete den Hauptstützpunkt der amerikanischen Pazifikflotte, war so gut ausgestattet, dass hier auch Schiffe gewartet und repariert werden konnten. Durch die strategische Lage ermöglichte dieser Ort einer starken Flotte die Beherrschung weiter Teile des Pazifik. Die Entfernung zum amerikanischen Festland beträgt etwa 3700 Kilometer. Man war also wesentlich näher an den Ereignissen in Fernost mit Hilfe eines solchen Stützpunktes. Ende der 30er, Anfang der 40er Jahre hatten sich zwischen Japan und den USA starke Spannungen entwickelt. Dem damaligen Expansionsdrang Japans im fernen Osten traten die USA immer stärker entgegen, verhängten schließlich einen Ölboykott, dem sich aus Großbritannien anschloss. Damit war Japan von 90% seiner Ölimporte abgeschnitten und stand wirtschaftlich gesehen mit dem Rücken zur Wand. Es musste klein beigeben oder sich durch Krieg den Zugang zu den Ölquellen im britischen Herrschaftsbereich verschaffen. Bekanntlich entschied sich Japan für die letzte Variante. Die USA waren auf einen Angriff vorbereitet, rechneten aber nicht mit Pearl Harbor als Ziel. Tatsächlich gelang am 7. Dezember 1941 die Überraschung, begünstigt durch eine Reihe von Pannen und Fehlleistungen auf amerikanischer Seite. 9 Großkampfschiffe wurden versenkt, einige konnten später repariert werden. Die Vernichtung der Ölvorräte gelang allerdings nicht. Auch waren die amerikanischen Flugzeugträger nicht im Hafen, ein für die Japaner sehr wichtiges Ziel. Die Pazifikflotte wurde aber zumindest für eine Zeit entscheidend geschwächt. Japan konnte nun in Indochina angreifen und erzielte doch zunächst ja auch große Erfolge. Heute liegt im Hafen über dem gesunkenen Schlachtschiff Arizona, in dem über 1200 Menschen starben, eine schwimmende Gedenkstätte. Aus dem Wrack tritt noch immer Öl aus, man spricht davon, dass es blutet. Ein weiteres überlebendes Schlachtschiff, die Missouri, liegt vor Anker. Auf ihm musste dann Japan die Kapitulationsurkunde unterschreiben. Die Symbolik dieses Aktes wird jedermann nachvollziehen können. Übrigens kann man auf Google Earth sich von den Ausmaßen dieses Riesenschiffes ein Bild machen, wenn man einmal danach sucht. Rund 500.000 Soldaten waren in der Zeit des Zweiten Weltkrieges auf Hawaii stationiert. Eine unglaubliche Zahl. Auch heute noch ist nach dem Tourismus als Haupteinnahmequelle das Militär und das, was an wirtschaftlichen Aktivitäten damit verbunden ist, der zweitgrößte wirtschaftliche Faktor für das auch finanzielle Leben der Inselwelt von Hawaii.

0: Staaten Hawaii sprechen, dann kommt man ganz automatisch auch zu einer vulkanischen Landschaft. Vulkane gehören zum Bild von Hawaii dazu, wie alles andere auch, was wir schon berichtet haben. Irgendwann dürfte fast jeder diese Bilder einmal gesehen haben. Riesige Lavaströme, die wie Flüsse daherströmen. Glühende Lava, die ins Meer fließt. Ein unglaublicher Anblick. Wahrscheinlich stammen diese Bilder aus Hawaii. Denn all dieses ist dort zu besichtigen, und zwar regelmäßig, seit Jahrzehnten und ohne Unterbrechung. Hawaii gehört zum sogenannten Pazifischen Feuerring, der sich längs der Randzonen des Pazifischen Ozeans hinzieht und zu den vulkanisch aktivsten Zonen der Erde zählt, natürlich auch zu den erdbebenreichsten. Wie wir seit den Forschungsansätzen von Alfred Wegener wissen, ist der Grund dafür die Verschiebung der Erdplatten, an deren Rändern durch die Verschiebung und die dabei entstehende Reibung diese Effekte auftreten. Die Erdplatten bilden keine fest verankerte Oberfläche, sie sind ständig in Bewegung und verändern das Erscheinungsbild unserer Erde. Die Hawaii-Inseln sind Teil eines mehrere tausend Kilometer langen unterseeischen Bergrückens, dessen Spitzen die Inseln darstellen. Der Mauna Kea als höchster Berg liegt immerhin 4200 Meter über dem Meeresspiegel. Der Fuß des Berges liegt in etwa 5400 Meter Wassertiefe. So gesehen ist er der höchste Berg der Erde, und die Schildvulkane Hawaiis sind die größten Vulkane der Erde. Der massivste unter ihnen hat ein solches Gewicht, dass er die Erdplatte messbar eindrückt. Hawaii liegt auf einem sogenannten Hotspot, einem weißen Fleck, an dem Lava aus der Erdkruste austritt. Wenige Kilometer vor der Küste befindet sich auch ein aktiver unterseeischer Vulkan, der Lohi. Er wird vermutlich in den kommenden Jahrzehnten zu einer neuen Insel heranwachsen, als dann 138. Insel des Archipels. Am bekanntesten ist wohl der Kilauea, auch er noch tätig auf der größten Insel, die der Inselgruppe den Namen gab. Der Vulkanismus ist keineswegs ganz ungefährlich. So müssen immer mal wieder Straßen und Häuser geräumt werden und vor den großen Lavaströmen weichen. Das ist besonders am Mauna Loa zu beobachten, der mit seinen Lavaströmen auf der Nordseite für Zerstörungen sorgt. Doch ein zweites Pompeji ist keineswegs zu erwarten. Das liegt an der Zusammensetzung der Lava, die hier austritt. Da deren Fluss berechenbar bleibt, wenn auch nicht beeinflussbar, und man rechtzeitig sich in Sicherheit bringen kann, sind Menschenleben kaum in Gefahr. Allerdings kommt es natürlich verstärkt zu Erdbeben und für Hawaii zu Erdrutschen. Auch Tsunamis sind natürlich möglich.
1: Der Vulkanismus ist keineswegs ganz ungefährlich. So müssen immer mal wieder Straßen und Häuser geräumt werden und vor den großen Lavaströmen weichen. Das ist besonders am Mauna Loa zu beobachten, der mit seinen Lavaströmen auf der Nordseite für Zerstörung sorgt. Doch ein zweites Pompeji ist keineswegs zu erwarten. Das liegt an der Zusammensetzung der Lava, die hier austritt. Da deren Fluss berechenbar bleibt, wenn auch nicht beeinflussbar, und man sich rechtzeitig in Sicherheit bringen kann, sind Menschenleben kaum in Gefahr. Allerdings kommt es natürlich verstärkt zu Erdbeben und für Hawaii zu Erdrutschen. Auch Tsunamis sind natürlich möglich. Der Vulkanismus hat zur Folge, dass die Insel noch immer weiter wächst. Das Wachstum betrug in den letzten 25 Jahren durch den Magmafluss immerhin 200 Hektar. Geologen prognostizieren, dass durch die Drift der Kontinentalplatten Hawaii in etwa 1000 Jahren vom Hotspot weggeschoben sein wird. Dann wird die Insel nicht mehr wachsen, im Gegenteil. Sie wird durch die Zerstörungskräfte des Meeres langsam verschwinden. Das natürlich in geologischen Zeiträumen, und wer etwa Zeit, Lust und vor allem Geld hat, sich ein Häuschen auf Hawaii zu kaufen, muss keine Angst um seine Investition haben. Jedenfalls nicht aus diesen Gründen. Da die Inseln bis auf die Korallenriffe durchweg vulkanischen Ursprungs sind, haben sie auch eine andere positive Eigenschaft. Sie sind ausgesprochen fruchtbar und für den Anbau landwirtschaftlicher Produkte bestens geeignet. Nicht zu vergessen ist auch, dass der Vulkanismus in all seinen Formen ein wichtiger Beitrag zur Vielfalt von Hawaii ist. Wasser, Wind und Feuer.
0: Hawaii ist aber nicht nur durch Surfing und Surf and Hot Rod bekannt geworden. Die Sehnsucht nach fernen Ländern, insbesondere in den frühen 60er Jahren, war geprägt vom Wunsch, einmal nach Hawaii fliegen zu können. Einmal einen Traum wahr werden zu lassen. Und weil das schon aus finanziellen Gründen kaum möglich war, wurden die Gedanken und Wünsche mit Musik und Filmen abgedeckt. Stellvertretend für viele Musikfilme sei hier der legendäre, aber doch so kitschige Film Blue Hawaii mit Elvis Presley genannt. In Deutschland waren Conny Frohböse, Peter Alexander und andere, die Sehnsucht nach Hawaii zu befriedigen suchten. Dieses Lied ist doch recht gewöhnungsbedürftig und wenn man vergleichsweise einmal einen Song von Conny einspielt, geht hier um den Film Holiday in Honolulu Teil 3, dann klingt das auch nicht besser.

Auch der Hochzeitssong, den Elvis in diesem gleichnamigen Film sang, war auch nicht viel besser. Aber es gibt ein viel schöneres Lied von Casey Foy, Mahi und Yuzo Kayama, zwei Japaner, die mit ihrer Stimme wirklich glänzen können. Hören Sie mal zu, viel Freude.

0: Ganz. Und Hub ist ja die Bezeichnung für Reifen. Und die Geschichte des Hula-Hoop-Reifens hat etwas mit einer Geschicklichkeitsübung zu tun, die den Reifen um die Hüfte kreisen zu lassen. Und sie wurde deswegen zu einem weltweit verbreiteten Modespiel. Und zwar als 1958 der Spielzeughersteller Wham-O Corporation mit einer Marketingkampagne innerhalb von 4 Monaten mehr als 25 Millionen Kunststoffreifen unter dem Namen Hula Hoop auf dem amerikanischen Markt absetzt. Ja, und noch im gleichen Jahr schwappte die Welle nach Deutschland über, wie du gerade erwähnt hast. Welche Stilblüten der Hula Hoop mit sich brachte, würde den Rahmen dieser Sendung natürlich sprengen. Conny Froboess hatte 1950 mit ihrem Film Hula Hoop eine schnelle Reaktion auf diese Mode gefunden.
1: Und ich denke mal, eins der bekannten Lieder von Peter Kraus, das war ja auch das Hula Hula Baby. Es war nicht unbedingt Hula Hoop, aber hängt doch mit diesem Tanz auch zusammen und zeigt, dass wir ein bisschen etwas von der Elvis-Welle auch bei uns musikalisch erlebt haben.

0: Stichwort Alltagskultur, neben dem Hula-Hoop-Reifen kann ich mich erinnern, ist auch das Hawaii-Hemd. Ich habe selber auch mal welche hier und da gehabt, dass man so bequem über die Hose tragen konnte. Ja, auch etwas, was mit der Insel in dem fernen Pazifik zu tun hat.
1: Das Hawaii-Hemd, Jürgen, hat schon 1840 das Straßenbild von Honolulu belebt. Und junge Männer haben damals das Hemd schon über der Hose getragen.

0: Und im Zuge des Tourismus machte das Hawaii-Hemd weltweit natürlich Furore. Das Hawaii-Hemd ist also die Bezeichnung für das Aloha-Shirt oder auch Hawaii-Shirt genannt. Es gehört heute sozusagen zur Freizeitkleidung auf den Inseln Hawaiis. Und das ist das typische Souvenir, was die Touristen gerne mit nach Hause nehmen. Im Geschäftsleben übrigens wird das Hawaii-Hemd auch außerhalb der Touristenbranche zunehmend als Kleidungsstück akzeptiert und getragen.
1: Roland, bei der Südseekultur haben wir häufiger schon in vergangenen Sendungen ja das Thema Tanz aufgegriffen. Und das ist ja etwas, was für die polynesische Inselwelt ganz, ganz typisch ist. Und auch gehört hierzu ja der Begriff Hula. Und was darf man sich jetzt darunter vorstellen? Weil er verbindet sich zwar mit Hawaii, aber die meisten wissen vielleicht doch nicht ganz, was es damit auf sich hat.
0: Ja, im übertragenen Sinne heißt Hula eigentlich auf Hawaii Tanz. Nicht mehr und nicht weniger. Hula ist also ein erzählender Tanz. Wir haben das in früheren Sendungen schon bei den polynesischen Inseln, auf den Cook Islands, französische Polynesien, wo auch immer, schon einmal angesprochen, dass gerade polynesische Inseln diesen Tanz in abgewandelter Form auch gebracht haben. Und man kann sagen, dass sich in Hawaii dieser Tanz aufgrund der Entfernung zu den polynesischen Inseln in einer etwas anderen Form entwickelt hat. Man sagt also heute, die große Entfernung Hawaiis zu anderen polynesischen Inseln hat in der Tat eine andere Entwicklung genommen. Das ist im Grunde eigentlich, was man zu Hawaii und zu dem Hula-Tanz hier bemerken kann.
1: Roland, bevor wir uns in Richtung auf das nächste Musikstück bewegen, wäre es vielleicht doch passend, nochmal ganz kurz die Hawaii-Gitarre anzusprechen.
0: Hawaii-Gitarre ist etwas ganz anderes wie die von uns schon sehr oft vorgetragene Interpretation von der Ukulele. Die Hawaii-Gitarre oder auch Lap-Steel-Gitarre genannt, ist eine akustische oder elektrische Gitarre mit Stahlsaiten. Das Besondere an der Hawaii-Gitarre ist die Art und Weise, dieses Instrument zu spielen. Also anders als beim gewöhnlichen Gitarrenspiel wird sie vom sitzenden Gitarristen auf den Schoß gelegt und dann entsprechend die Saiten betätigt.
1: Ja, Roland, kommen wir mal zu einem anderen Punkt nochmal. 1973 startet Elvis sein Comeback mit einer legendären Show Aloha from Hawaii. Und da stellt sich doch die Frage, was heißt das denn? Also ein kleiner Sprachkurs, Roland, von dir? Aloha?
0: Ja, sehr gern, Jürgen. Aloha ist das bekannteste hawaiische Wort schlechthin. Es kann Tschüss oder Hallo bedeuten und wird aber noch in vielen anderen Redewendungen benutzt. Aloha ist vergleichbar, eventuell, wenn man darüber nachdenkt, mit dem Wort Kia Orana, das eine ähnliche Bedeutung auf den Cook Islands hat. Aloha ist also ein hawaiisches Symbol. Seine Bedeutung geht weit über seine Definition hinaus, die man in einem Wörterbuch finden kann. Auf Hawaii können Sie Aloha die ganze Zeit hören und Sie werden überall mit Aloha behandelt.

Hawaii ist natürlich ein wunderbarer Handlungsort, nicht nur für Elvis Presley und für die 50er und 60er Jahre. Wir gehen ein bisschen in die Zukunft und vielleicht schnuppern wir mal ein paar Takte in die folgende Titelmusik hinein. Vielleicht erinnern Sie sich noch.

Gut, wenn Sie es herausgefunden haben, herzlichen Glückwunsch. Es war die Krimiserie Hawaii 5.0, eine sehr erfolgreiche Serie, die in den Jahren 1968 bis 1980 lief, mit insgesamt immerhin 279 Folgen zu jeweils 45 Minuten. Und vielleicht ist nicht ganz zufällig die Namensnennung. 50 heißt natürlich 50. Bundesstaat der USA. Aber es gab noch mehr solchen Krimiserien und vielleicht noch mal ein kleines Schnupperbeispiel. Und wenn Sie es erst nicht geraten haben, haben Sie eine neue Chance.

Haben Sie diesmal Erfolg gehabt? Es handelte sich um die Serie Magnum mit Tom Selleck in der Titelrolle, der einen Privatdetektiv spielt, der in der Szene von Hawaii tätig ist. Und hiervon wurden insgesamt 162 Episoden abgedreht in den Jahren 1980 bis 1988. Gut, das war's zunächst mal fürs Fernsehen oder vom Fernsehen vom Hawaii. Und wir hören ein bisschen noch mehr von dem, was Hawaii uns geboten hat. Dabei gibt es natürlich auch sogar ein paar kleine Kuckuckseier und davon erzählt Roland als nächstes.

Hawaii ohne das Toast Hawaii. Und dazu eine kleine Anekdote noch. Wie Sie wissen, ist das Toast Hawaii nicht unbedingt eine Erfindung des Fernsehkochs Clemens Wilmenrod, der es 1955 zum ersten Mal vorstellte. Es ist anzunehmen, dass Wilmenrod das Rezept von seinem Konkurrenten und Lehrer Hans-Karl Adam übernommen hat, der auch Fernsehkoch in den frühen 50er Jahren war. Nein, in Wirklichkeit taucht das Toast Hawaii in der Rezeptsammlung eines Nahrungsmittelherstellers namens Hormel auf, der schon 1939 das Rezept in abgewandelter Form auf den Markt brachte.

das war unsere heutige Sendung Südseewelten aus Hawaii. Vielen Dank fürs Zuhören. Es verabschieden sich Jürgen Wille und Roland Eckert und einen schönen Sonntag noch. Danke fürs Zuhören. Auf Wiedersehen.

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0: Ihr hört eine neue Ausgabe von Toncooles Infoshow am Sonntagnachmittag und es ist nicht irgendeine Ausgabe, es ist das große Toncooles Infoshow Filmsong Special, eine Neuproduktion sozusagen, nach 3 Jahren Pausen mal wieder eine Neuauflage des Filmsong Specials. Ja, und begrüßen zu dieser Sendung tun euch, das ist grammatikalisch nicht ganz so korrekt, aber egal. Es begrüßen euch zu dieser Sendung Moderator André Müller, das bin ich, hallo. Und natürlich begrüße ich in dieser Sendung auch unseren Filmexperten, der darf nicht fehlen, unseren Kinoexperten Alexander Pulikowski, hallo.
1: Hallo André, hallo da draußen. Ich hätte mir so eine Lufttröte, so ein mitnehmen sollen eigentlich, jetzt, dass es endlich wieder losgeht bei uns.
0: Ja, genau so sieht's aus. Schön, dass das geklappt hat mit uns, das große Toncooles Infoshow Filmsong Special nochmal neu aufzulegen. Wie ich schon gesagt habe, 3 Jahre haben wir das nicht gemacht.
1: Ich kann auch ums Verrecken dir nicht sagen, welche Songs ich alle, also ein paar weiß ich noch. Ich habe so meine Klassiker. Vielleicht wird der eine oder andere auch dieses Mal nochmal auftauchen, aber ich habe mich bemüht, ein paar neue Songs zu finden.
0: Es gerät dann doch irgendwann in, ja, Vergessenheit. Und an dieser Stelle, ja genau, an dieser Stelle müssen wir natürlich auch noch betonen, verantwortlich für den Inhalt dieser Sendung sind heute André Müller
1: und Alexander Pulikowski.
0: Genau, sieht's aus. Ich würde sagen, wir legen los. Wir haben wieder eine bunte Mischung zusammengestellt. Du hast 10 Filmsongs mitgebracht, ich habe 10 Filmsongs mitgebracht und zwischendurch natürlich auch noch unser kleines Quiz, ganz traditionell. Na, ob du auch 10 Fragen richtig beantwortest wieder und dich hier als Filmexperte, wie dir dich schlägt, bin ich gespannt.
1: Ich meine, ich hatte mich letztes Mal so semi-okay geschlagen.
0: Ja.
1: Erklär mal, wie läuft das jetzt? Hören wir jetzt die Songs im Blog? Sagen wir vorher was dazu, nachher was dazu? Wie machen wir das?
0: Ja, ich würde sagen, wir sagen hinterher was dazu. Mhm. Wir werden jetzt erstmal die Songs alle spielen. Wir hören immer 4 Hits am Stück und dann melden wir uns zwischendurch. No, bis Klingt wir dann gut. Irgendwann mal abmoderieren, wieder nach 1,5 Stunden. So sieht's aus. Eben gerade haben wir The Greatest Showman gehört mit The Greatest Show, ne, aus dem Film The Greatest Showman, der Soundtrack.
1: Kann man sich gleich merken.
0: The Greatest Show. Ja, wie bin ich auf diesen Song gekommen? Eigentlich nicht durch den Film oder durch dieses Musical, sondern durch die Pro7-Show The Masked Singer bin ich drauf gekommen. Da haben sie das nämlich am Anfang der finalen Sendung der 2. Staffel repräsentiert zu Beginn.
1: Ah, ich wollte gerade fragen, wer von den Masked Singers hat das Ding gesungen, aber das haben sie so als Opening-Ding
0: genau,
1: dann,
0: als Opening-Ding genau. gemacht. So sieht's aus,
1: ja. Ist natürlich auch ein sehr standesgemäßes Opening für eine Show und da müssen wir jetzt auch liefern, ne?
0: Ja, genau. This is the moment you have waiting for. Hat da der Matthias Oppenhövel, wenn ihr der was sagt,
1: der
0: gesprochen.
1: Der mit der Brille, ja, genau. Ich kenne ihn. Der
0: Schlag den Rab.
1: Und davor war doch, glaube ich, wie Moderator beim Fußball.
0: Genau.
1: Das ist sowas.
0: Ja. Alles klar. Ja, das haben wir eben gerade schon mal zu Beginn gehört, war eigentlich ein ganz guter Einstieg. Und jetzt geht's erstmal weiter, ne? Mit einem Hit von dir, einen Filmsong.
1: Und dann im Wechsel.
0: Und dann im Wechsel. Und dann hören wir uns gleich wieder.

0: Ja, das war Pharrell Williams mit Happy. Darf natürlich in so einer Sendung auch nicht fehlen, wie ich meine.
1: Damals auch Oscar nominiert gewesen tatsächlich für Ich einfach unverbesserlich 2.
0: Genau so sieht's aus. Ja, was haben wir immer intern hier gesungen? Und wir meinen es natürlich im Guten. Und liebe Grüße gehen raus an Gerdi Ruf. Because I'm Gerdi.
1: Ach,
0: if
1: ja.
0: You feel like Gerdiness is the truth. Kleiner Spaß am Rande. Ja, Pharrell's Happy, ein Song von mir gerade, genauso wie auch ein gute Laune-Song, der gerade lief. Can't Stop the Feeling von Justin Timberlake aus dem Film oder Animationsfilm. Trotz.
1: Ja, du hast jetzt einen Animationsfilm-Double reingepackt. Genau. Wir haben angefangen mit einem Stück aus den, man hat es wahrscheinlich gehört, aus den 80ern, von Narada Michael Walden. Nicht so unbedingt der bekannteste Sänger. Und auch der Song Is It Really Love ist jetzt auch nicht das bekannteste Stück. Aber der taucht auf in einem Film, den ich als Kind rauf und runter gesehen habe. Und über den muss ich kürzlich mal nachdenken. Die Reise ins Ich. Ein super unterhaltsamer Film, Science-Fiction, Action-Komödie mit toller Besetzung und halt auch in einer Szene gehen sie in eine Disco und da läuft dieser Song und dachte ich mir, Mensch, den kann man doch mal wieder rauskramen.
0: Hat auch ganz gut zu Beginn gepasst.
1: Genau, und das andere war von den Stones, haben hoffentlich einige erkannt, Sweet Virginia. Damit endet ein Film, den ich kürzlich einer guten Freundin von mir gezeigt habe, nämlich der wundervolle Miträtsel-Krimi-Spaß Knives Out. Da war sie auch ganz begeistert und ich liebe diesen Film, ich liebe die Endeinstellung und dann setzt halt dieser Song ein so, und dann, ja, ich wollte damals ein bisschen applaudieren, als ich ihn zum ersten Mal gesehen habe. Ich war so angetan davon.
0: Grüße gehen raus an dieser Stelle an die Rolling Stones, die diesen Song bestimmt auch interpretieren können.
1: Ja, mach mal,
0: als Leute. Coverband. Ja, und jetzt geht's auch gleich weiter mit den nächsten Songs. Wieder ein Song von dir. Willst du schon mal kurz spoilern?
1: Ja, es wird ein bisschen ruhiger. Dieses Jahr ist ja das Remake von dem Musical West Side Story rausgekommen. Und ich mochte die Modernisierungen, auch wenn jetzt nicht so nennenswert zum eigentlichen Film- oder Musical-Erlebnis das Remake jetzt beigetragen hat. Ich fand es doch dann gut, das gesehen zu haben und ich finde es gut, dass das existiert. Und ich saß im Kino und da lief dann der eine Song und ich dachte mir, ach, da ist der her. Und ich hatte diesen Song irgendwie schon mal so mitgekriegt und den jetzt auch im Kontext nochmal gesehen zu haben. Den Originalfilm habe ich ja vor Jahren mal gesehen. Es ist für mich tatsächlich einer der schönsten Liebeslieder, die es gibt. Das Duett One Hand, One Heart.
0: Das hören wir jetzt und danach gibt's noch wieder einen Track von mir und zwar Real Gone von Sheryl Crow aus dem Soundtrack von Cars, dem ersten Cars-Film. Also den habe ich auch wirklich gesehen, rauf und runter, fand ich total toll, war auch, glaube ich, zu Beginn dieser Song als
1: auch
0: Einstieg.
1: Auch mit Autos.
0: Auch mit Autos, na klar, als großer Formel-1-Fan. Haben wir neulich auch wieder ein Cars-Duschhandtuch bestellt, den der Postbote so in den Briefkasten geknüllt hat, dass wir den nicht mehr aufbekommen haben, oder ich. Musste mal erst einen Schraubenzieher holen.
1: Für das Handtuch.
0: Ja, genau, um das herauszubekommen, aber das nur am Rande. Und ja, finde ich auch richtig toll, diesen Filmsong. Die beiden hören wir jetzt erstmal, dann folgen noch zwei, aber da reden wir dann gleich drüber.
1: Jo.

0: Sie. Ja, es war natürlich wieder so ein Gag-Lied, sagen wir mal. Ne?
1: Da hast du noch geckigere Lieder jetzt heute drin, das ja, kann ich schon mal verraten.
0: Eins von denen haben wir gerade gehört. Dieter Bohlen mit Gasoline. Also nicht aus einem Kinofilm, aber eben aus dem Fernsehfilm Dieter, der Film.
1: Ja, ein Meisterwerk der Animationsgeschichte.
0: Genau.
1: Vom Regisseur von auch Derek die Pflicht ruft.
0: Ja, genau.
1: Aber ich glaube, der hat auch früher auch das kleine Arschloch gemacht. Der Michael Schark ist der Regisseur. Und ja, von mir kam dann noch von Mike and the Mechanics All I Need Is a Miracle. Ich war sehr überrascht, den in diesem sehr ungewöhnlichen Prinzessin Diana Film zu sehen. Spencer, den habe ich mir kürzlich angeschaut. Und generell sehr ungewöhnliche Art, sich dieser Figur zu nähern, aber eine sehr sehenswerte Art, wie ich finde. Ich glaube, der Film wird auf meiner besten Liste landen dieses Jahr, Spencer. Und er endet überraschend positiv mit diesem Song, den wir gerade gehört haben, All I Need Is a Miracle. Und da ist mir aufgefallen, wie sehr ich diesen Song eigentlich mag. Und dann dachte ich mir, ja, komm, den packe ich hier mit rein.
0: 80er-Jahre-Kult, ne?
1: Viel 80er von mir heute mal wieder drin.
0: All I Need Is a Miracle, ne? Mhm. All I Need. Genau. Ja, auch ein Ohrwurm. Jetzt schreiten wir erstmal nicht mit weiteren Songs voran. Es gibt einen kleinen Break und wir werden auch die Stimmung ein wenig ändern. Ein anderes Bett, bitte. Alex?
1: Spielen wir jetzt bis zur Million?
0: Du ahnst schon, was auf dich zukommt. Ich habe es vorhin schon in der Anmoderation angekündigt. Wir kommen zum traditionellen Filmquiz im Tonkulis Infoshow Filmsong Special.
1: Schießen Sie los, Herr Jauch.
0: Genau, ich habe 10 Quizfragen für dich vorbereitet aus dem Filmbereich, aus der Welt der Filme. Und ja, mal gucken, wie du dich heute schlägst. Hier kommt die erste Frage, die 500-Euro-Frage. Und zwar, wie heißt der einzige Freund von Chuck Noland auf der einsamen Insel in Cast Away, verschollen?
1: Wollen wir es so machen, dass ich es erst ohne die Antwortmöglichkeiten versuche? Ja, das ist natürlich der Volleyball Wilson.
0: Und diese Antwort ist richtig. Bei einem Flugzeugabsturz kommen außer Chuck Noland, gespielt von Tom Hanks, alle ums Leben. Als Noland eines Tages die Überreste des Flugzeugs durchsucht, findet er einen Volleyball und nennt ihn Wilson.
1: Ich muss sagen, ich fand auch die letzte Szene mit den beiden durchaus auch ziemlich herzzerreißend.
0: Ja.
1: Ohne jetzt so viel zu verraten.
0: Aus dem Jahr, kannst du es auch sagen? Castaway, verschollen?
1: Anfang der Nullerjahre, ne? Glaube ich. Aber müsste ich jetzt nachgucken, wann genau der rausgekommen ist. 2003 oder so, weiß ich gar nicht.
0: Alles klar. Dann schreiten wir zur nächsten Frage voran. Die 1000-Euro-Frage. Und ich weiß die Staffelung gerade gar nicht im Kopf.
1: Wir nehmen einfach immer das Doppelte. Nein, das macht doch keinen Sinn.
0: Genau. Ja. Gru ist in Ich einfach unverbesserlich, nicht wirklich erfolgreich als Bösewicht. Was stiehlt er, damit er wieder ernst genommen wird? Den über den, ne, wir haben gerade einen Song gehört.
1: Genau.
0: Soundtrack.
1: Ich meine, dass er, also, er will den Mond stehlen. Ich weiß gar nicht, ob ihm das auch gelingt am Ende.
0: Und du sagst der Mond?
1: Gib mir mal die Antwortmöglichkeiten.
0: Den Strumpfstrahler, die Pyramiden, den Eiffelturm oder den Mond?
1: Ich weiß, dass auch irgendwann der Eiffelturm geklaut wird in dem Film, aber ich weiß gar nicht, ob das jetzt Gru macht oder
0: sein. Ich gebe dir mal einen Tipp, ja. Es sind sogar 2 Antworten richtig.
1: Dann Eiffelturm und Mond? Oder klaut er den Schrumpfstrahler, um was zu klauen? Ach, fuck, löse auf, weiß ich nicht mehr.
0: Was sagst du jetzt? A, B, C, D.
1: Und 2 Sachen sind richtig?
0: Ja. Strumpfstrahler, Pyramiden, Eiffelturm oder Mond?
1: Also. Schrumpfstrahler und Mond. Genau.
0: Und das ist korrekt. Antwort A und Antwort D. Beim Versuch, den Mond mittels eines sogenannten Strumpfstrahlers zu stehlen, geht eine Menge schief. Allerdings entdeckt Gru auch sein Herz für 3 Waisenmädchen.

0: ist am Ende gar nicht mehr so böse.
1: Mhm.
0: Also die beiden Antworten sind korrekt.
1: Yay.
0: Dann kommen wir schon zur nächsten Frage. In District 9 sind Aliens auf unserer Erde gelandet. Worauf sind sie ganz besonders scharf?
1: Ja, die, ich glaube, das ist was zu essen, meine ich. Ich weiß, dass sie... Das ist
0: schon mal richtig.
1: Ich weiß, dass die Aliens Shrimps genannt werden. Ich weiß jetzt noch nicht genau, ob das jetzt eher...
0: Wie die Fische, ne?
1: Ja, genau, weil die auch so ein bisschen wie Shrimps aussehen. Die essen, glaube ich, Katzenfutter oder Hundefutter?
0: Das ist richtig. Katzenfutter.
1: Sehr gut.
0: Die Antwortmöglichkeiten wären gewesen Katzenfutter, Fastfood, grüne Würmer oder Gehirne, aber Katzenfutter ist natürlich richtig. Die sogenannten Shrimps sind in Johannesburg, Südafrika, friedlich auf der Erde gelandet. Sie lieben Katzenfutter und tauschen ihre fortschrittlichen Waffen dagegen ein. Allerdings können die Menschen die Waffen nicht benutzen, da sie nur im Zusammenhang mit einer speziellen DNS-Kennung funktionieren.
1: Tja, und da kommt dann der Protagonist ins Spiel, aber naja.
0: Frage 4. Welchen Gute-Nacht-Kuss gibt Elliot Ness alias Kevin Costner in The Untouchables, die Unbestechlichen seiner Tochter?
1: Ich erinnere mich an die Szene, wir haben... Nein, ich werde jetzt nicht anfangen, ganz lange über die Unbestechlichen zu reden.
0: Es sind sogar mehrere Antwortmöglichkeiten.
1: Oh Gott, ja, sag mir mal die Antwortmöglichkeiten, bitte.
0: A. Einen kleinen Kuss auf den Mund. B. Nase reiben wie die Eskimos. C. Mit den Wimpern zwinkern wie die Schmetterlinge. Oder D. Gorgon.
1: Ist es ein Schmetterlingskuss? Ich.
0: Eigentlich habe ich mich damit schon verraten. Aber ich habe nicht gesagt, wie viele Antwortmöglichkeiten. Mhm. Ne? Also gar keinen würde dann ja schon mal rausfallen.
1: Also ich meine, ein Schmetterlingskuss ist zumindest dabei. Aber...
0: Wir machen es kurz.
1: Ja.
0: Es sind alle drei Antwortmöglichkeiten richtig.
1: Okay.
0: Genau. Gelegentlich zeigt Elliot tatsächlich Herz in diesem Gangsterfilm, der frei nacherzählt, wie Al Capone zur Strecke gebracht wurde.
1: Mhm. Ja. Sehr sehenswert, sehr spannend.
0: So sieht's aus. Und bisher hast du dich auch sehr gut geschlagen. Mhm. Alles wieder korrekt.
1: Ja.
0: Und jetzt kommen wir zu Frage 5.
1: Der letzte für diesen Block jetzt, ne?
0: So sieht's aus. Und zwar, in was verwandeln sich zu Beginn von Chihiros Reise ins Zauberland ihre Eltern?
1: Ich mag den deutschen Titel nicht. Spirited Away heißt der auf Englisch.
0: Und auf Deutsch wirklich Chihiros Reise?
1: Chihiro. Genau, japanischer Animationsfilm, ein Anime, und ihre Eltern werden am Anfang in Schweine verwandelt.
0: Hui, das ist auch richtig.
1: Dafür gab es sogar den Oscar als bester Animationsfilm, zum ersten Mal für ein Anime.
0: Wie lange her?
1: Auch Anfang Nuller. Ja,
0: als Anime so aufkam.
1: Du,
0: ne?
1: Du darfst mir nicht diese Frage stellen, wann was rauskam.
0: Das muss ich dir als Frage stellen, wann die rauskam.
1: Ja.
0: Dann greifst du ins Klo. Genau. Schweine ist richtig. Aufgrund ihres übermäßigen Appetits verspeisen die Eltern Unmengen von verzauberter Nahrung und verwandeln sich nach und nach in Schweine.
1: Mhm.
0: Um ihre Eltern zu retten, macht sich Chihiro auf ins Zauberland. Jawohl. Der erste Block unseres Filmquizzes. Gleich im zweiten Teil geht es dann um die Millionen. Aber erstmal hören wir wieder ein bisschen Musik.
1: Keine Millionen, aber 4 weitere Songs.
0: Alles klar, bis gleich.

0: Zurück zum großen Tonkulis Infoshow Film Song Special. Ja, FSS Film Song Special. Mit mir, Moderator und Gründer dieser Infoshow, André Müller.
1: Und Alexander Polikowski, nicht Gründer, aber seit der dritten Runde dabei tatsächlich.
0: Ja, so sieht's aus. Tonkulis Infoshow mittlerweile eine Institution auf der 105,3. Mhm. Eben gerade gehört, ja, ein Blog, in dem es um die, ja, Bad Boys ging, zumindest was meine Filme betrifft.
1: Ja, man könnte vielleicht sagen, die Bezeichnung Bad Boy passt vielleicht auf alle unsere Protagonisten, denn ja. es ging ja direkt druckvoll los mit Godzilla aus jetzt wirklich nicht meinem Lieblingsfilm King of Monsters. Der war okay, der hatte einige Sachen, die mir sehr gut gefallen haben, unter anderem der Soundtrack und hat auch der Abspannsong, da haben sie den Sänger von System of a Down sich geholt, der auch ordentlich losgelegt hat. Genau, dann warst du wieder dabei.
0: Genau, nämlich mit dem Black Eyed Peas ohne Fergie. Ne, die ist da ja ausgestiegen.
1: Also in gut.
0: Und die haben den Songtrack beigesteuert für die Bad Boys 3, also den aktuellsten der Bad Boys Streifen.
1: Ja, weitaus besser als der furchtbare zweite Teil.
0: Aber der Song ist gewöhnungsbedürftig. Da wird wieder so rumgehampelt in dem Video.
1: Ich muss sagen, ich mag die Black Eyed Peas generell nicht, ob jetzt mit Fergie oder ohne, aber ich fand also ihre ganz früheren Sachen, bevor Fergie eingestiegen ist bei denen, die fand ich noch okay. Und danach, alles, was danach gekommen ist, war für mich eigentlich konstante Chartsgrütze. Egal, weiter mit einem Song aus den 70ern. Bad Boys, ne? Wir haben schwarze Polizei-Actionhelden und in diese Schiene geht auch ein Vorreiter, was das betrifft, nämlich Detective John Shaft aus dem Film Shaft. Der gleichnamige Song von Isaac Hayes hat damals auch einen Oscar gekriegt. Vorreiter für nicht nur schwarze Filmhelden, sondern auch generell für den sogenannten Blaxploitation-Film, wie es damals in den 70ern ja hieß.
0: Und der kam mir so bekannt vor. Ich glaube, den hattest du schon mal in einem Filmtalk oder in einem Film-Special.
1: Ja, den mag ich sehr gerne. Den kram ich auch immer wieder mal raus.
0: Auch Mamoma.
1: Ja.
0: Genau. Und dann haben wir natürlich noch den originalen Bad Boys Soundtrack gehört aus dem ersten Film von Inner Circle. Ne? Reggae. No. Reggae-Interpretation. Den haben wir auch schon öfters mal im Dreierpack gespielt, als wir um böse Fußballer gesprochen haben.
1: Da gibt es einige.
0: Die schon mal im Knast saßen in unserer Top-Liste. Genau so sieht's aus. Jetzt geht's weiter, der nächste Block. Und ja, wir können den gerne auch nochmal splitten. Dann können wir zwischendurch nochmal zum Quiz kommen. Machen wir mal einen ganz kurzen Block. Ein Song von dir, ein Song von mir und dann sind wir wieder da.
1: Jo,

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1: Hier vorne noch einmal, die junge Frau, können Sie noch mal bücken.
2: Ja, eben gerade haben sich die beiden Songs ja völlig, also sie haben gar nicht zusammengepasst eigentlich. Ne? Ja,
3: ich würde sagen, trotzdem die meisten, die zuhören, werden diese beiden Interpreten erkannt haben.
2: Ja.
3: Das erste war natürlich von den Simple Minds, Don't You Forget About Me, der Song 80er. Aus dem Teenie-Klassiker Breakfast Club, genau wie der 80er. Ja, bei dir hat man auch gleich gehört, wer es war.
2: Ja, nämlich Helge Schneider mit Schnuffi Puffi aus Traumschiff Surprise, Periode 1. Und ich glaube, eine Periode 2 wird es nie geben, gerade bei der heutigen, ja, passt nicht mehr in die Zeit, ne?
3: Ich kann nicht wirklich groß mitreden natürlich, aber ich meine mal irgendwie gehört zu haben, dass in der Gay-Community immer so der Konsens zumindest für eine Weile herrschte. Also Bully und Co. und halt Pastewka als Brisco Schneider. Das ist okay, weil das irgendwie auch schon irgendwie damals halt in der Szene auch so eine gewisse Kult-Ding irgendwie sich erarbeitet hat. Ich weiß es aber nicht, ich leg dafür jetzt aber nicht meine Hand ins Feuer für diese Aussage. Kann sein, dass es mittlerweile ein bisschen anders gesehen wird. So zumindest, denke ich mir, würden diese Filme heute nicht mehr entstehen.
2: Glaube ich auch nicht. Alles klar. Und jetzt machen wir erstmal weiter wieder mit unserem Filmquiz Teil 2. Die letzten 5 Fragen, mal gucken, ob du sie auch richtig hast. Bettwechsel.
3: Bitte was?
2: Ja, wir haben das Bett gewechselt. Wir haben wieder unser Wer wird Millionär-Bett im Hintergrund laufen.
3: Batman wechselt.
2: Die ja, Spannung zu erzeugen. Und ich greife jetzt mal eine Frage von ganz hinten. Vielleicht ist die ja ein bisschen schwerer. Zufallsprinzip im Übrigen. Ah, mehrere Antworten sind doof. Eine Antwort ist immer am besten. Hier ist was. Wo genau spielt der Film Jenseits von Afrika? Willst du die Antwortmöglichkeiten hören?
3: Das ist nämlich die Sache. Den habe ich nie gesehen. Ich weiß, Oscar ja, und Sabine Link und all sowas und Meryl Streep und Klaus-Maria Brandauer, weiß ich alles. Aber warte mal, aber gesehen habe ich den nicht. Die fahren, ich meine, die sind, also ich kenne die Bilder und ich kenne den Trailer und so, aber gib mir mal die Antwortmöglichkeiten.
2: A. In Namibia. B. In Südafrika. C. In Tansania. Oder D. In Kenia.
3: Ich schwanke zwischen Kenia und Namibia. Kannst du mir sagen, ob eine von den beiden richtig
2: 50-50
3: ist?
2: 50-50 Joker?
3: Ja. Okay.
2: Okay. Tudum. Südafrika und Kenia bleiben stehen.
3: Dann sage ich Kenia.
2: Dann sagst du Kenia. Und Kenia ist richtig. Der Film mit Meryl Streep, Robert Redford und Klaus-Maria Brandauer beschreibt das Leben der Schriftstellerin Karen Blixen in Afrika und in Kenia gespielt, ne? Hm? Dann kommen wir zur Frage 7. Wer war der Mann, der niemals lachte?
3: Der Mann, der niemals lachte? Ich kenne
2: nur König Lustig, Stefan Raab.
3: Ich kenne Tim Thaler, der Junge, der sein Lachen verkauft hat.
2: Ja, aber wer war denn der Mann, der niemals lachte?
3: Kannst du mir mal die anderen Möglichkeiten geben? Ich kann das gerade nicht wirklich zuordnen.
2: A. Harold Lloyd. B. Charles Chaplin. C. Buster Keaton. Oder D. Stan Laurel.
3: Ah, natürlich. Ja, also mehrere von diesen großen Stummfilm-Klassikern haben tatsächlich Protagonisten, die keine Miene verziehen, was halt diese aus heutiger Sicht halt wirklich wahnwitzig gefährlichen Stunts teilweise, die sie da machen. Also gerade Harold Lloyd und Buster Keaton. Chaplin hat ja da auch so ein paar Sachen gemacht, aber die waren dann eher so mit damaligen Special Effects irgendwie gemacht.
2: Ist immer noch knifflig, ne?
3: Die Sache ist, Harold Lloyd hat...
2: Jemanden anrufen, Björn Stöckermann.
3: ja, von den vier kann ich keiner anrufen. Pass auf, ich schwanke zwischen... Also, ich würde spontan eher sagen Buster Keaton. Ich sage einfach Buster Keaton.
2: Die Antwort ist richtig.
3: Ja, genau. Von dem kenne ich halt auch mehr. Also ich hatte mich, also bei Harold Lloyd kennt man zumindest die Szene, woran dieser Uhr hängt, was total krass ist, aber Buster Keaton war wirklich derjenige, der, wenn man so will, so der erste richtig bekloppter Stuntman. Und von dem kenne ich auch einige Clips und auch ein paar von seinen Filmen. Und ich dachte mir gerade, hat er jemals gelacht oder sowas? Nee, eigentlich nicht.
2: Genau, der Schauspieler, Komiker und Regisseur wurde aufgrund seines stoischen Gesichtsausdrucks so genannt. Genau. Mhm. Ja. Alles klar, dann kommen wir jetzt zu Frage 9, die vorletzte Frage, wenn ich richtig gezählt habe. Genau so ist es. Und wir haben auch hier wieder nur eine richtige Antwort. Für welchen Film erhielt Sidney Poitier 1964 einen Oscar?
3: Lilien auf dem Felde.
2: Oh, es war Darmstadt, 98. Mhm. Ja, ist richtig.
3: Ist kürzlich gestorben mit 94 Jahren.
2: Ah.
3: Der erste Schwarze, der Oscar nominiert war, der erste Schwarze, der einen Oscar gewonnen hat und auch der erste schwarze Filmstar überhaupt in Hollywood.
2: Sidney Poitier?
3: Poitier.
2: Mhm. Poitier, ja, richtig. War der erste afroamerikanische Schauspieler, der einen Oscar als bester Hauptdarsteller erhielt. Mhm. Mhm, korrekt, sagt auch die Antwort. So, jetzt kommen wir zur 1-Million-Euro-Frage. Du hast mal wieder richtig abgestaubt, aber es war hier und da schon ein bisschen
3: grenzlich, ne?
2: Hinten
3: ist schon ein bisschen kniffliger, offenbar.
2: So. Psycho 2 spielt 23 Jahre nach dem ersten Teil. Wo lebte Norman Bates in dieser Zeit? Ist richtig ausgesprochen.
3: Ne? Norman Bates, ja, genau. Ja, also tatsächlich ist die Fortsetzung von Psycho, ich sage mal gerne den englischen Titel.
2: Psycho 2, ja. Psycho 2.
3: Der ist so als so Horror-Thriller gut. Der ist natürlich jetzt bei weitem nicht so der einflussreiche Meilenstein wie der erste Teil, aber den kann man sich angucken, wenn man halt auch so Horrorfilme oder Slasherfilme mag.
2: Aber wo lebt der denn in dieser Zeit, Mensch?
3: Gib mir mal die Antwortmöglichkeiten.
2: A. Im Gefängnis. B. In der Psychiatrie. C. In seinem Motel oder Motel. Oder D. In einer Wohngemeinschaft für psychisch Kranke.
3: Also ich meine, dass er aus der Psychiatrie entlassen wurde am Anfang.
2: Bist du der Meinung?
3: Ja, also er wird ja verhaftet, aber sie sagen, Spoilers für Psycho, er wird ja verhaftet am Ende des ersten Teils, aber da machen sie auch klar, ja, der ist geisteskrank.
2: 80er Jahre Film?
3: Der zweite Jahr. Beziehungsweise, oder, ja, ne, Anfang ja. 80er. Hm?
2: Ja, und du sagst jetzt?
3: Psychiatrie.
2: Psychiatrie trotzdem oder in einer Wohngemeinschaft?
3: Wenn du schon so fragst, ne? Also, aber der ist ja ein
2: wenn du sagst, der wurde entlassen.
3: Also ich meine, dass er in der Psychiatrie gesessen ist.
2: Ja, und danach ist er in seinem Motel zurückgekehrt.
3: Dann hat er andere Sachen gemacht, ja.
2: Okay, du sagst Psychiatrie.
3: Ja, wahrscheinlich wird es dann jetzt die Gemeinschaft sein, ich weiß es nicht mehr. Ich kann mich an die Mordszenen und die Atmosphäre
2: erinnern. Okay, wir locken B ein in der Psychiatrie und die Antwort ist richtig. 1 Million Euro gewonnen.
3: Mensch, aus dem Konzept bringt.

0: Super, das Geld geht, ich würde sagen, wir teilen das 50-50.
1: Genau, richtig, an einen guten Zweck, an uns beide. Genau. Norman Bates ist die Hauptfigur in den Psycho-Filmen. Alfred Hitchcock drehte den ersten Film aus dem Jahr 1960. Richard Franklin führte Regie in Psycho 2 aus dem Jahr 1983. Mhm. Ja, Anfang der 80er. Also einmal 60er, einmal 80er. Mhm. Und danach folgte keiner mehr.
0: Doch. Ja, es doch. Es gibt auf jeden Fall Psycho 3 und ich glaube, es gibt sogar Psycho 4. Mhm. Und dann gibt es die Serie Bates Motel. Also es ist nicht so, dass dieses Franchise tatsächlich mal seine Ruhe gefunden hat.
1: Und es gibt einen aktuellen Popsong in den Charts, wo gesungen wird, oh, she's sweet like a psycho and a real psycho and got the scream. Na, na, na, na, na, na. Dudelt jeden Tag im Radio.
0: Nicht bei mir.
1: Aber nicht bei Radio Tonkuhle, genau. Sondern auf den anderen Kanälen. Alles klar, ja, das war unser Filmquiz im Tonkuhles Infoshow Film Song Special. Hat Spaß und gemacht. Damit ihr wisst, welchen Song ich meine, hören wir den jetzt? Sweet But Psycho? Nein, natürlich nicht. Wir machen weiter mit unserer kleinen Auswahl. 3 Hits am Stück jetzt, bevor wir auch schon zur Verabschiedung kommen.
0: Ja, 2 von mir tatsächlich.
1: Tatsächlich, ja. Und welchen hören wir denn jetzt? Schon mal Spoiler?
0: Ja, wir beginnen mit Peter Gabriel, In Your Eyes, aus einem der wahrscheinlich besten Teenie-Filme überhaupt, nämlich Say Anything.
1: Alles klar, dann hören wir uns gleich wieder.

0: Ja, eben gerade zwei, man könnte, kann sagen, gute Laune-Songs, ne?
1: Eigentlich ja, gehört. Meiner ist auch kein Runterzieher, aber es ist halt ein bisschen gesetzter.
0: Meiner ein bisschen poppiger, ne? Aus Ice Age 4, The Wanted mit Chasing the Sun. Oh, oh, oh, oh, oh, oh. Ice Age habe ich ja auch tatsächlich gesehen. Und der Song war auch mal in einem Formel 1 YouTube-Clip unterlegt. Da habe ich ihn auch noch mal besonders gemocht.
1: Und eine meiner Lieblings-80er, wenn es viel 80er von mir, wir haben es ja gesagt, Huey Lewis and the News. Ich meine, dass beim letzten Filmsong ihr Power of Love aus Zurück in die Zukunft drin gewesen ist.
0: Genau.
1: Jetzt habe ich Hip to be Square, der prominent, sehr prominent gespielt wird in American Psycho.
0: Ist er American Psycho?
1: Ja, wir bleiben so im Psycho-Kontext.
0: Ja, so sieht's aus. Also die drei Songs gerade gehört und das waren auch schon fast alle. Wir haben noch zwei Stück in der Playlist und das bedeutet, wir sind am Ende der Sendung angelangt. Na, das war das Toncooles Infoshow Film Song Special. Vielen Dank, lieber Alex, dass du mit mir diese Sendung in diesem Jahr mal wieder gemacht hast.
1: Danke, André, dass du wieder die Gelegenheit hatte. Genau.
0: Ja.
1: Über Filme rede ich ja sowieso ganz gerne und es ist auch mal schön, sich da mal auszutauschen, so mal zu gucken, ja, was hört der andere ganz gerne, was hat der andere mitgebracht.
0: Genau.
1: Dass wir wirklich mal jetzt ganz den Schwerpunkt heute mal darauf gelegt haben.
0: Ja, eine bunt gemischte Sendung sozusagen. Verantwortlich für den Inhalt dieser Sendung, dieses Film Song Specials. Heute waren natürlich wieder André Müller.
1: Und Alexander Polikowski.
0: Und jetzt haben wir, ich habe es gerade schon gesagt, noch zwei Songs in petto. Zum einen von mir, Wiz Khalifa und Charlie Puth mit See You Again aus Fast and Furious.
1: Teil 7.
0: Teil 7 sogar.
1: Aber Furious 7, ich komme auf diese Titel immer nicht ganz klar.
0: 7 Teile.
1: Mittlerweile sind es ja 8.
0: Schon einer dazu.
1: Und 9 und 10 werden gerade in der Mache.
0: Leider ohne den verstorbenen Paul Walker.
1: Ja, der Song war ja quasi ein Abschied für ihn.
0: Genau.
1: Und abschließend dann, damit es nicht zu depri wird, Ghostbusters, immer ja, wenn ich
0: über muss traditionell ja, dazu. Ja, ne?
1: Das packe ich immer rein.
0: Es passt einfach zu Alexander Polikowski. Der Song ist dein Leben. Oder andersrum.
1: Genau. Der Spieler, der läuft auf meiner Beerdigung.
0: Ja, genau. So sieht's aus. Ja, jetzt noch die beiden angekündigten Songs und dann danke ich dir, Alex, und dir noch einen schönen Sonntag, Nachmittag, Abend und bis zum nächsten Mal.
1: Dreifaches Dito an dich, André.
0: Bis dann, macht's gut. Tschüss.
1: Ciao.

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Solo von Klaus Kettel. 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